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1: Hallo am Freitagabend zu Bayern gegen Union. Schön, dass ihr euch für die Sportschau-Playlist entschieden habt. So zu vorglühen, das ein oder andere Mal haben wir auch den Concon für euch am Start. Da bin ich ganz sicher. Aber man könnte ja fast meinen, die Bayern wissen gar nicht mehr, wie es sich anfühlt, in München zu spielen. Zwei Auswärtsspiele in Folge. Jetzt dürfen sie zumindest aus der Ferne noch mal den Oktoberfestgeruch einatmen. Wobei ich gar nicht weiß, ob ich das empfehlen würde. Aber Wiesn geht ja eh erst morgen los. Da sitzen die ersten Bayern-Spieler wahrscheinlich schon im Flieger Richtung Nationalmannschaft. Heute müssen sie aber in der Liga noch mal ran. Im Freitagabend spielt der Bundesliga. Der FC Bayern München empfängt den ersten FC Union Berlin. Und Daniel Gahn ist für uns im Stadion, wenige Stunden bevor das Oktoberfest startet. Aber Daniel, es ist ja das einzige Spiel für die Bayern, was du zumindest in die Nähe eines Wiesn-Spiels kommst. Dementsprechend haben sie sich natürlich schick gemacht. Was sagst du zu den Wiesn-Trikots?
2: Ich habe es befürchtet, Anne, dass du mich das fragst. Also von Mode habe ich überhaupt keine Ahnung, aber die Trikots, die Wiesentrikots des FC Bayern München sind so wie der FC Bayern selbst oder wie Spinat oder wie das Oktoberfest. Also entweder magst du es oder du magst es halt überhaupt nicht. Okay. Und diese Wiesentrikots, die sehen so aus, als ob du eine schwarze Staffelei in irgendeinen Kindergarten gelegt hättest und gesagt hast, okay Kids, jetzt mal alle mit allen Buntstiften, die ihr habt. Also das ist irgendwo, ich habe mich mit einem Kunstwissenschaftler unterhalten, irgendwas zwischen Impressionismus, Tachismus und der wiederauferstandene Jackson Pollock. Also von allem was dabei. Kunterbunt, viele, viele Farben. Ob man es mag, sagst du es mir.
1: Also am Anfang deiner Antwort habe ich mich echt gefragt, wohin das führt. Aber das habe ich nicht gesehen, dass wir hier noch Nachhilfeunterricht in Kunsttheorie kriegen.
2: Na, schaust du mal,
1: gell? Wenn wir schon mal bei der Kunst sind, was ist mit dem berühmten Wiesn-Foto mit dem Weißbier? Haben sie das schon gemacht oder fällt das dieses Jahr aus?
2: Das, also das Offizielle auf dem Oktoberfest, das fällt aus. Na klar, haben sie da im Vorfeld dieses Wiesn-Shooting, wie es immer so schön heißt, gemacht. Klar, mit Weißbär-Lederhosentracht, wie sich das gehört. Aber es gibt keinen echten offiziellen Wiesn-Besuch. Also die Mannschaft ist, du hast es auch schon angesprochen, ja unterwegs in Richtung Länderspiele. Am Sonntag geht man zwar, aber das ist ein kleiner, beschaulicher Kreis. Und Bayern-Trainer Kompany hat auch gesagt, ja, eigentlich gefällt ihm das ganz gut. Kann man mal im Kreis der trauten Familie aufs Oktoberfest gehen, Mannschaft nicht dabei. Also dem Bayern-Trainer gefällt's, dem Bayern-Spieler bin ich mir nicht so sicher.
1: Sind die Münchner trotzdem ein bisschen froh, dass sie heute noch mal zu Hause spielen können, weil unentschieden auf Schalke hart erkämpfter Sieg in Elversberg, das war ja jetzt nicht so angenehme Auswärtsspiele zuletzt.
2: In der Tat nicht. Und jetzt also an diesem Freitagabend, wenn man so mal auf die Aufstellung guckt, da hat Kompany ja keine großen Experimente gemacht, wie zuletzt gegen Elversberg. Nee, das ist eigentlich die Top 11. Leimer kurzfristig ausgefallen. Ansonsten Stanisic, Davis, Upamecano, Zah, Pavlovic, Kimmich, Ulisse, Musiala, Diaz und Kane im Tor, Manuel Neuer. Also recht viel besser geht's bei den Bayern nicht. Heißt so viel wie, die Bayern nehmen das sehr, sehr ernst nach den eher, naja, unrunden Auftritten gegen Elversberg und auch zuletzt gegen Schalke.
1: Guck mal, das wäre meine nächste Frage gewesen. Dann können wir jetzt aber über Union reden. An der Alten Försterei ist es ja traditionell unbequem für die Bayern gewesen. In München ist die Bilanz deutlich besser. Aber irgendwie ist es ja in der Saison auch gar nicht der erste FC Union Berlin, den wir kennen. Was erwartest du denn von Mauro Lustrinelli und seinem Team? Versucht er es eher wie Schalke oder eher wie Elversberg?
2: Eher wie Union, machen wir es doch mal so. Also auch Kompany hat es vor.
1: Aber welches?
2: Welches Union? Das würde ich auch gerne wissen. Also Kompany hat gesagt, okay, er schaut sich immer tausende Spiele an, so in Vorbereitung. Und Union hat ja umgestellt in der Saison unter ihrem neuen Trainer, unter Mauro Lustrinelli. Also Viererkette statt Dreierkette. Alles soll so ein bisschen attraktiver, ein bisschen offensiver werden. Ob es denn heute so wird? Puh, da habe ich so ein bisschen meine Zweifel, denn die Bilanz der Eisernen gegen die Bayern, sagen wir es mal so, ziemlich ausbaufähig. Sie haben noch nie gewonnen, du hast es angesprochen, zu Hause an der Alten Försterei hat man sich ja zuletzt einigermaßen gut präsentiert gegen die Bayern bei dem 2:2. Damals hat man die 16-Spiele-Siegesserie der Bayern unterbrochen und so ein bisschen hofft man, glaube ich, insgeheim, dass das heute auch was werden könnte, aber ich habe, wie gesagt, größere Zweifel.
1: Aber bleibt es denn bei der Viererkette?
2: Auf dem Papier definitiv ja. Und da wird aus dem Unioner Eisen heute ein ziemlich altes Eisen. Entschuldigung, der musste sein. Christopher Trimmel ersetzt Juranovic. Daneben dann Udukay, Querfeld und Rothe. Also so steht es auf dem Papier. Ich kann mir auch gut vorstellen, dass Yannick Haberer dann immer mal Trimmel, den Älteren, auf der rechten Abwehrseite unterstützt. Und dass es dann so eine Vierer- bis Vierer-halber Kette wird. Aber nichts Genaues weiß man noch nicht. Geht ja erst in 5 Minuten los.
1: Das stimmt, da bin ich sehr gespannt drauf. Ich fand es ein bisschen faszinierend, Lustrinelli hat gesagt, er hat gegen Schalke Energie und Leichtigkeit im Spiel seiner Mannschaft gesehen. Weißt du denn, ob in Berlin die Oktoberfeste schon laufen? Also ich finde, das ist eine relativ exklusive Meinung.
2: Die ist sehr exklusiv, aber was soll er denn auch sagen? Also soll er sagen, nee, war alles schlecht, war alles schlimm? Und er ist ja eher so ein positiver Mensch und er hat sich ja dann auch zu einem ganz, ganz wunderbaren Vergleich hinreißen lassen. Wolltest du mich sicher auch danach fragen, aber ich greife einfach mal vor, bin ich mal so frei. Eine gewisse Resilienz sei gefragt und die Unioner sollen sein wie ein kleines Kind, das beginnt Fahrrad zu fahren. Man kann hinfallen, man kann bluten, das kann auch nochmal passieren und nochmal, aber die Hoffnung, die darf man nie verlieren. Also Union hofft, dass es heute mit dem Fahrradfahren klappt.
1: Ja, und am besten ja auch mit dem Tore schießen. Ne? Also aktuell 1 Punkt nach 3 Spielen, das ist jetzt schon Vereinsnegativrekord. Hast du irgendeine Idee, wie heute mindestens einer noch dazu kommen könnte?
2: Standards. Das ist ja so die Lieblingsdisziplin der Unioner. So hat es letzte Saison gegen die Münchner geklappt mit Toren. Und auch in dieser Spielzeit sind sie ja allen voran nach Ecken richtig ordentlich. Gut, da muss man die Tabelle so ein bisschen ausklammern. Und auch den Fakt, dass es ja auch erst 3 Spieltage waren. Aber 2 Tore nach Ecken, das ist ordentlich. Und da sind die Bayern traditionell auch immer so ein bisschen verwundbar, während wir jetzt im Hintergrund die Mitgereisten aus Berlin-Köpenick hören. Also Standards könnten helfen, aber dafür müssten sie erstmal die Mittellinie übertreten. Und die Bayern wirken heute sowas von angespitzt und irgendwie hochmotiviert. Also es wird schwer für die Eisernen, aber sagen wir es mal so, Anne, nicht unmöglich.
1: Also ich habe rausgehört, Standards wären eine gute Idee. Danke dir,
2: ja.
1: Daniel. Und es hört sich so an, als könnte es gleich losgehen. Wir haben richtig Bock auf dieses Fußballspiel. 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Aber dafür hört ihr auch alles Wichtige zu Union Berlin. Und jetzt hört ihr schon mal, wie es heute Abend für die Unioner läuft. Zu Gast beim Rekordmeister der FC Bayern München gegen den 1. FC Union Berlin. Und Daniel Gahn nimmt uns jetzt mit ins Stadion. Danke dafür.
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2: Altes Eisen und ein Mann auf Rekordjagd. Ein bisschen Blut und ein bisschen viele Farben. Und das alles einen Tag vor dem Oktoberfest. Na, dann Prost, der 4. Spieltag. Freitagabend, Vorhang auf für die Partie FC Bayern München gegen den 1. FC Union Berlin. Ja, tabellarisch heißt das Nummer 4 gegen Nummer 16. Aber wir sind ja erst am 4. Spieltag. Das kehren wir dann wahrscheinlich auch gerne aus Sicht aller Unioner schnell unter den Teppich und widmen uns allen anderen Geschichten. Also die Startaufstellung der Gäste aus Berlin-Köpenick, eine sehr, sehr alte, 29,5 Jahre im Schnitt, altes Eisen, weil Christopher Trimmel von Beginn an spielt. Er ja sage und schreibe 39 Jahre jung. Der Österreicher ersetzt Juranovic, ebenfalls Andra Schäfer und Yannick Haberer neu. Kämlein auf der Bank und Burcu ebenfalls. Also die Eisernen heute auf dem Papier mit einer Viererkette und dem schwierigsten aller Unterfangen, den deutschen Rekordmeister einen Tag vor dem Anstich auf dem Münchner Oktoberfest ein bisschen zu kitzeln, vielleicht zu ärgern und im Idealfall sogar Punkte mitzunehmen. Das haben sie noch nie geschafft. Auf der anderen Seite bei den Bayern natürlich ein Mann, das Dauerthema Harry Kane. Er könnte heute sein 100. Bundesliga-Tor erzielen. Und wenn er das schaffen würde, wäre es natürlich, ihr ahnt es schon, mal wieder ein Rekord. Keiner hat es in der Fußball-Bundesliga schneller geschafft. Aber das wollen die Unioner heute nach Kräften verhindern. Allen voran natürlich Mauro Lustrinelli. Ihr habt es wahrscheinlich im Vorfeld gehört. Also er hat da einen sehr sehr krummes Bild bemüht, dass das alles aktuell so sei wie ein kleines Kind beim Fahrradfahren. Man kann hinfallen, man kann bluten, aber man muss wieder aufstehen. Und vom Blut kommen wir zu den farbigen Trikots der Bayern. Heute sind es die Wiesenleiberl, schwarz mit vielen Farben. Und jetzt geht's los in einen hoffentlich farbenfrohen Abend. Die Unioner ganz in Rot, die Bayern eben in na, Wiesentracht ist es nicht. Es ist einfach kunterbunt. Die eigenen Fans im Rücken und mit Davis, der den ersten Einwurf ausführen will, nachdem der Ball über die Seitenauslinie gegangen ist. Aber die Unioner dürfen einwerfen und es macht der ältere Herr auf der rechten Seite. Christopher Trimmel mit dem Einwurf nach vorne in der Münchner 16er. Aber da kommt Emanuel Latte nicht hin und Neuer pflückt sich den Ball aus dem Münchner Abendhimmel und eröffnet das Spiel erstmal flach. Die Münchner mit der gewohnten Viererkette mit Upamecano, Zah, Davis und rechts Stanisic. Im Mittelfeld dann Pavlovic und Kimmich, Diaz, Musiala und Olise und vorne drin der Mann, der auf sein 100. Bundesligator wartet, Harry Kane. Die Unioner, das war so die große Frage, stellen sie vielleicht doch nochmal um? Nein, in den ersten Sekunden ist das eine klare Viererkette mit Rote, Querfeld, Udokai und Trimmel. Davor dann Khedira und der Schweizer Aebischer. Auf den kommt gleich mal die erste Aufgabe zu, denn Luis Diaz hat in halblinker Position den Ball. Da geht es erstmal hinten rum, gibt uns die Möglichkeit, noch die Aufstellung zu komplettieren. Wuyong Jong, linksoffensiv an der Seite von Schäfer und Haberer und ganz vorne drin Latte Latz, die Bayern im Ballbesitz in diesen schwarz-bunten Wiesentrikots mit Jamal Musiala zentrale Position. Kriegt da was ab von Udokai, Spiel läuft weiter. Olise schon fast auf Strafraumhöhe, rechte Seite, Michael Olise nimmt Fahrt auf. Olise am 16er, Olise Aufsetzer in die Arme von Frederik Rönno. Wir schreiben die zweite Minute und den ersten Abschluss der Bayern. Michael Olise, ein typischer Olise, erstmal ganz langsam den Ball sich zurechtgestreichelt, dann 1, 2, 3 schnelle Schritte auf der Rechtsaußenposition und dann ja, ist er erstmal 15 Meter entfernt vom 16er, dann auf einmal sind es noch 5, dann 3, dann 2, dann 1, dann biegt er ab, ohne zu blinken, in den Strafraum und der Abschluss dann mit links flach und zu zentral, kein Problem für Frederik Rönno. Union schon wieder auf dem Weg in Richtung der Münchner Hälfte. Die wirken sehr, sehr mutig in der Anfangsphase. Also von wegen zurück ins Schneckenhaus, von wegen verstecken, von wegen mauern, von wegen Busparken. Nein, das sieht richtig ordentlich aus bei den Eisernen, die jetzt allerdings einen Einwurf verdatteln. Die Bayern machen das spielerisch gut auf Höhe des eigenen 16ers. Kimmich lässt laufen auf Jonathan Tah, einer von vielen Nationalmannschaftsfahrern, legt ab auf Davis. Davis überquert die Mittellinie auf der linken Seite. Dann ein formvollendeter Fehlpass auf Querfeld. Haberer dazwischen. Kontermöglichkeit vielleicht für die Eisernen. Und Latte kommt dann nicht mehr rechtzeitig ins Laufduell mit Dayo Upamecano. Ball schon über der Seitenauslinie. Linke Seite Einwurf für die Bayern, die in dieser Saison noch nicht so den ganzen ganz großen Glanz versprüht haben. Also von wegen die Bayern mit Glanz und Gloria. Nee, die Chancenverwertung, die war zuletzt ausbaufähig, um das mal positiv zu formulieren. 7 Saisontore, also da sind sie weit hinter ihrem Schnitt aus der vergangenen Saison, aber wir sind ja erst am 4. Spieltag. Union mit dem Aufbau hintenrum, hoppla, ein kleiner Wackler bei Leopold Querfeld mit der Öffnung flach ins Mittelfeld. Die Bayern sind sofort da. Kimmich und Davis räumen auf. Der Ball springt zurück zu Manuel Neuer. Kurzer Ablage auf Pavlovic. Der überquert die Mittellinie. Zentrale Position. Halb rechts bietet sich Kimmich an. Ganz rechts dann Michael Olise. Das geht es erstmal über Stanisic hintenrum. Die Bayern erstmal sehr, sehr kontrolliert in diesen Anfangsminuten. Olise mit einem kleinen Abschluss. Jetzt allerdings mal Jonathan Tah. Treibt den Ball nach vorne. Luis Diaz am 16er, linke Seite, hat sich ja was vorgenommen für dieses Spiel. Dazu später mehr. Alfonso Davis links am 16er, kurze Ablage, Jamal Musiala. Jetzt klein der Bayern, Tiki-Taka ist gerade eben Trumpf. Dann geht es über Kimmich wieder in die halblinke Position. Auf der linken Seite jetzt Davis, völlig frei auf der Außenbahn. Könnte jetzt mal ins Dribbling gehen, macht er auch gegen Trimmel. Davis vorbei an Trimmel, immer noch Davis, flacher Ball ins Zentrum, Jamal Musiala. Der fängt an zu tanzen, gegen 2, gegen 3, gegen 4, Jamal Musiala mit der Ablage auf Kimmich, 25 Meter. Ball in den 16er, Kane kommt nicht hin. Union hat das fürs Erste gut verteidigt. 4,5 Minuten rum, weiter 0-0. Die Bayern setzen sofort nach mit Kimmich und mit Pavlovic. Zentrale Position, Michael Olise. Abpraller ins Zentrum, Wer ist Trimmel, kann klären, schlägt den Ball dann erstmal raus, aber nicht weit genug. Da wartet Jonathan Sarr auf Höhe der Mittellinie und die Bayern schon wieder im Ballbesitz. Also Ballbesitzverhältnis so in den ersten Minuten, ja, so 80-20 zugunsten der Heimmannschaft in diesen auffällig gemusterten Wiesentrikots. Ein, zwei Kontakte jetzt mal. Jamal Musiala, zentrale Position, verfolgt von zwei, geht da ganz locker vorbei, driftet aber raus auf die Linksaußenposition. Wieder Luis Diaz, 25 Meter, linke Seite. Jamal Musiala wieder als Dribbler, wird da gefällt vom Querfeldspiel, läuft weiter, sagt Schiedsrichter Benjamin Brandt. Die Bayern suchen Räume, Kane angespielt, uneigensinnig mit dem Rücken zum Tor will er dann nochmal Jamal Musiala in diesen Angriff einbinden. Das funktioniert nicht, Union kann wieder klären. Aber die Bayern auf Höhe der Mittellinie sind sie wieder da. Da haben sie ihre Bierbank aufgestellt. Also da kommt keiner vorbei wie auf dem Oktoberfest. Wenn man nicht reserviert hat, ist es schwierig, da einen Platz zu bekommen. Und so haben die Bayern quasi die Hälfte der Unioner für sich reserviert und spielen sich dann unter den Ball hin und her. Immer wieder in Richtung der Nordkurve der ausverkauften Münchner Arena. Na klar, 75.000, Flutlicht, Freitagabend. Morgen wird es dann feucht und fröhlich in der bayerischen Landeshauptstadt. Die Bayern ohne einen echten Wiesenbesuch in diesem Jahr. Zum allerersten Mal in der Geschichte der Fußball-Bundesliga, die Bayern während des Oktoberfests nicht mit einem Heimspiel Sachen gibt. Die gibt es gar nicht. Da war man so ein bisschen zornig, aber die lange Länderspielpause, die macht es dann eben möglich bzw. unmöglich, dass die Bayern dann während des Oktoberfests zu Hause in der heimischen Arena spielen. 6,5 Minuten rum, weiter die Münchner, Dauergast in der Hälfte der Unioner. Ulis auf der rechten Seite, zieht wieder ins Zentrum gegen zwei, Pavlovic, Ball läuft gut, Ball läuft schnell, jetzt läuft Ulis, eine zentrale Position, gegen zwei, gegen drei, fällt Benjamin Brandt, zeigt wieder an, kein Foul, die Münchner sauer und Union hat den Ball. Trimmel sieht die Mittellinie, da kommt aber sofort Kimmich, guter Ball ins Zentrum zu Jong, aber Stanisic, einen Schritt schneller auf Höhe der Mittellinie, geht in den Zweikampf, holt sich den Ball und verhindert da vielleicht sogar Schlimmeres. Weiter 0-0. Monsieur Kompany in seiner Coachingzone, wie immer cool, elegant und sportlich gekleidet. Auf der anderen Seite der Schweizer Mauro Lustrinelli, ganz in Grau, oben hellgrau, unten dunkelgrau. Also das soll hoffentlich farblich keine Ankündigung sein, dass Union hier spielt wie ein graues Mäuschen. Aber so nach einem kurzen Lichtblick in den ersten ein, zwei Minuten kann man, muss man, darf man festhalten, dass die Bayern das hier wirklich absolut im Griff haben. Von der Unioner Bank gibt es die ersten Zeichen, ein bisschen weiter nach vorne schieben, wäre keine schlechte Idee. Das Ergebnis aktuell vielleicht die beste Nachricht aus Sicht der Gäste aus Berlin-Köpenick, 0-0. Nächster Ballverlust, Luis Diaz auf der linken Seite. Er wird sich gerne erinnern an das letzte Spiel an der alten Försterei. Da hat er dieses Zaubertor erzielt. Von der Torauslinie war das Tor des Jahres aus dem letzten Kalenderjahr. Ihr werdet euch erinnern und wenn nicht, ja, auf der Seite der Sportschau werdet ihr da mit Sicherheit auch nochmal fündig. 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Jetzt gehen wir wieder runter auf den Rasen, denn Trimmel hat einen Freistoß zugesprochen bekommen. Er ist letzter Mann jetzt in der Unioner Hälfte und 9 Mann in Rot und 10 Mann in Schwarz und Punkten und Strichen da am Münchner 16er. Ball kommt nach vorne in Richtung des bayerischen 16ers, aber Stanisic passt da auf. Aber Rote sofort bewusst dazwischen, da geht es runter und drüber. Und die Eisernen gleich mit der nächsten Standardsituation hinterher. 10. Minute. Stanisic gegen Rot und dann kommt Ulisse von hinten angerauscht und stößt dann der Linksverteidiger der Unioner zu Boden. Und jetzt ist es wieder Trimmel-Time. Torentfernung 35 Meter, fast an der linken Seitenauslinie. 1, 2, 3, 4, 5 Mann in Rot im Münchner 16er. Also Standards könnten helfen. Trimmel der Kapitän. Er schaut, er guckt, wer wäre ein möglicher Abnehmer. Udokai am zweiten Pfosten, der lauert. Der Ball kommt aber an den Fünfer, genau auf den Schädel von Jonathan Tah. Der kann erst mal klären, nachgesetzt von den Eisernen über die rechte Seite. Ball kommt hoch an den zweiten Pfosten. Manuel Neuer bleibt auf der Linie, sieht, dass der Ball da unberührt durch seinen Fünfer fliegt und dann geht er auf der anderen Seite über die Seitenauslinie. Bleibt er sich erstmal beim 0:0. Einwurf gibt's für die Eisernen von der linken Seite. Ball an den Fünfer geworfen. Harry Kane im eigenen 16er. Kann ihn nicht klären, aber Pavlovic ist da. Vollspann raus aus dem eigenen 16er. Ganz weit raus und Frederik Renaud sammelt den Ball auf und schlägt ihn auch dann wieder im hohen Bogen nach vorne. Guter Abpraller. Jong, der Ex-Münchner mit der Ablage, gute Idee, aber dann ganz stark von Musiala. Am eigenen 16er stellt er dann den Körper rein, fängt an zu dribbeln und jetzt bekommt er das Foul, das wollte er vorhin schon haben. Jetzt hat er es, Freistoß für die Münchner, das Spiel ist offen. Die Bayern haben ein bisschen Raum, Alfonso Davies und Luis Diaz. Union braucht ein bisschen, um sich hinten zu sortieren. Jetzt sind sie allerdings gut sortiert, vier Mann auf einer Linie und davor dann auch drei Mann sehr, sehr tief. Sieht fast aus wie beim Tischfußball, alle sehr genau aufgereiht. Jetzt die Reingabe von der rechten Seite. Michael Olise aus dem Stand, 35 Meter halb rechts. In der Mitte kommt Kane nicht hin. Wir bleiben weiter bei einem 0:0. Die Unioner schauen immer wieder auf die Uhr. Sie haben ja in allen vier Pflichtspielen ganz langsam einen Rückstand kassiert in dieser Saison, phasenweise ziemlich, ziemlich früh. Und das sieht heute, zumindest aus Sicht der Gäste, ordentlich aus. Mauro Lustrinelli bleibt bei der Viererkette. Aber es bleibt natürlich auch ein eher defensives Spiel der Seinen. Perisic, Khedira, Haberer und auch Andras Schäfer arbeiten da immer wieder vorbildlich mit nach hinten. Und die Bayern müssen überlegen, wie sie da irgendwie ein Mittel finden. Jetzt mal guter Ball. Stanisic Richtung Olise, der gestartet, aber abseits verdächtig. Renaud kommt auch weit, weit, weit raus von der Linie und sammelt den Ball kurz vor der 16-Meter-Raummarkierung auf. Bleibt hier beim 0:0. 4-3-2-1, so das taktische System der Gäste. Die Münchner in einem 4-2-3-1, das gewohnte Personal. Wie gesagt, bei den Unionern Schäfer, Haberer und Trimmel neu drin im Vergleich zum 1:3 gegen Schalke. Da hat sehr, sehr wenig gepasst und die Unioner mit einem ziemlichen Fehlstart in dieser Saison gestartet. Ein mageres Pünktchen und dann geht's gegen die Bayern. Es gibt einfachere Aufgaben, sagen wir es mal so. Die Münchner mit Kimmich und Davies halb links im Mittelfeld. Davies locker vorbei an Haberer. Davies zieht ins Zentrum, wird nicht richtig angegriffen. Kurze Ablage Richtung Kane, aber da ist dann Andras Schäfer da. Passt auf für die Eisernen. Rückpass auf Frederik Renaud und dann auf Trimmel. Trimmel rechts am 16er und dann Leopold Querfeld. Der Österreicher schlägt da den Ball einmal cross über das halbe Feld zu Tom Rothe und dann steil nach vorne. Die Möglichkeit, vielleicht einmal irgendwie schnell was zu bewerkstelligen, aber Michel Ebischer kommt da nicht mehr ran. In halblinker Offensivposition die Bayern wieder dazwischen. Knappes Viertelstündchen ist rum. Noch ist nicht angezapft in München. Das gilt fürs Oktoberfest genauso wie für dieses Spiel. Die Bayern über die halbrechte Seite kommen. Stanisic mit Olise. Stanisic im Zentrum. Renaud kommt hin. Diaz setzt nach. Fällt im 16er. Brandt sagt sofort: Nein, das war nichts. Leichte Pfiffe aus der Südkurve. Spiel läuft jetzt mal weiter. Und Benjamin Brandt hat in diesem Spiel eine Geste. Der Schiedsrichter zeigt immer sofort an: Aufstehen, aufstehen, weitermachen, weitermachen, aufstehen. Und wir warten auf die Zeitlupe, die dann hoffentlich gleich eingespielt werden wird bei diesem vielleicht kniffligen Zweikampf im 16er. Luis Diaz da angelaufen von Haberer, aber dann war es dann doch eher die Schwerkraft als ein Foul. Also alles richtig gesehen vom 37-jährigen Betriebswirt aus Unterspießheim. So, jetzt wissen wir auch alle, was Benjamin Brandt, der Schiedsrichter, so beruflich macht und wo er denn herkommt, haben wir das also auch geklärt an diesem bislang fußballerisch noch eher zurückhaltenden Freitagabend in der Bundesliga. Pavlovic für die Bayern, kurze Ablage auf Upamecano, 40 Meter, 35 Meter, 30 Meter, jetzt bremst er ab. Olise rechts außen, geht da wieder ins Doppelpassspiel mit Jamal Musiala, ein Haken zu viel. Pavlovic, Olise setzt nach, sofort hier dieses Gegenpressing der Bayern. Die machen das von der Mittellinie bis so 5 Meter. vor den Unioner 16er richtig gut, gewohnt gut. Kurzpassspiel, schnelle Pässe, da kommt kaum jemand hinterher, aber dann stoßen sie auf Beton, auf den Vierriegel, abgesichert von einem Dreierriegel davor. Luis Diaz, Doppelpassversuch mit Harry Kane. Kimmich hilft, Tah auch dabei, alles na klar, wieder in der Reservierungszone des Rekordmeisters in der Hälfte der Unioner. Jetzt mal rausgelegt auf die rechte Seite, Stanisic muss sich sputen, dass er den noch aufsammelt. Hat er sich geholt, den Ball. Kurze Ablage auf Ulises. Szene Applaus für den Einsatz von Stanisic. Doppelpass Luis Diaz. Und jetzt nochmal die Münchner mit Kimmich. Schon am 16er. Zentrale Position. Ulises mit dem feinen Dessertlöffel raus auf den linken Flügel. Alphonso Davies wieder gegen Trimmel. Der hechelt schon ein bisschen. Hat viel zu tun. Muss viel laufen gegen den flinken Alphonso Davies. Die Münchner wieder im Ballbesitz. Natürlich fast schon müßig zu erwähnen, wenn Union den Ball hat. Ich glaube mal, ihr werdet es sofort mitbekommen. Weiter die Bayern in ihren Wiesentrikots mit Pavlovic, Stanisic, halbrechte Seite, alles so 20, 30 Meter vor dem Tor. Es fehlt die zündende Idee. Michael Ulisse, 35 Meter, schießt mal, warum denn nicht? 2 Meter am Tor vorbei, Michael Ulisse, zweite Bayern-Chance, 16. Minute. Michael Ulisse, der Alleinunterhalter an diesem Freitagabend in München. Also viel tut sich nicht. Viel tut sich noch nicht. Die Unioner mit dem Aufbau über Trimmel. Ball flippert da sofort wieder zurück. Ulisse mal wieder am Ball. Ganz klar der aktivste Münchner. Kane ist dann noch nicht groß in Erscheinung getreten. Luis Diaz, der so ein bisschen in die Saison gestolpert ist, hat ja auch angekündigt, dass er gegen Union unbedingt wieder treffen will. Davon ist bislang überhaupt nichts zu spüren. Genauso wie oder genauso wenig von der Tatsache, dass Harry Kane ja heute sein 100. Tor in der Bundesliga erzielen könnte und damit einen Geschwindigkeitsrekord aufstellen würde. Keiner hat das bislang so schnell geschafft. Weder ein Herr Lewandowski noch ein Herr Haaland oder wie sie nicht alle heißen. Ballverlust der Bayern. Union dazwischen, aber dieses Gegenpressing der Bayern. Wieder Davies holt sich da den Ball. Wieder gegen Trimmel, gut durchgesetzt. Jamal Musiala aus der Distanz. Jamal Musiala, als hätte es Fragen gegeben, ob er wieder der Alte werden kann. War das ein brillanter Schuss. 20, 22 Meter, halblinke Seite, legt ihn sich da einmal zurecht und dann schaut er, wo steht Renault und dann macht er ihn ziemlich flach rechts ins lange Eck rein. Mit rechts gestoppt, mit rechts abgezogen. Jamal Musiala mit dem 1:0. Für die Bayern. Renault zwar noch dran, aber da kann er nichts machen. Der Ball flattert wahnsinnig. Überragendes Tor von Jamal Musiala. Und dann hinterher natürlich der Spezialjubel mit Alphonso Davies. Wie auf dem Basketballcourt einmal hochgehüpft, abgeklatscht. High Five, Low Five. Die Bayern führen mit 1:0. Jamal Musiala mit dem 1:0. Erstes Bundesligator für ihn in dieser Saison. Und jetzt ist also quasi angezapft oder ozapft ist, wie es im Bayerischen eher richtiger heißt. Die Südkurve erwacht. Alles wie erwartet. Einen Tag vor Beginn der 191. Wiesn. Wenn sie schon nicht während des Oktoberfests zu Hause spielen dürfen, dann machen die Bayern einfach am Abend vorher eine schöne Vorglühparty draus und Jamal Musiala schenkt den Eisernen die erste Masse ein. Nach dem Wiederanpfiff gleich der nächste Ballverlust der Unioner und wieder die Bayern in der Hälfte der Eisernen mit Kane, mit Ulisse. Das sieht alles so leicht aus. Kane aus der Drehung einmal in die Arme von Frederic Renault, pflückt da den Ball runter. Den hat er ganz, ganz sicher gehabt, aber dieser Wechsel von Harry Kane, der war natürlich auch nicht optimal. Und jetzt wird es natürlich sehr, sehr, sehr schwer für den ersten FC Union Berlin. Also Eine Freistoßgelegenheit hatten sie, aber daraus haben sie viel zu wenig gemacht. Und jetzt geht es natürlich darum, erstmal wieder so ein bisschen in Rhythmus zu kommen, den Rückstand abzuschütteln, während sich die Arena zum ersten Mal erhebt. Steht auf, wenn ihr Bayern seid und den einen oder die anderen wird es jetzt nicht wundern, wenn jetzt auch noch 1, 2, 3 Xuffer irgendwie eingespielt werden würde, aber dem ist nicht so. Es bleibt bei einem, steht auf, wenn ihr Bayern seid. 1-0, Jamal Musiala, 18. Minute, ein absoluter Strich, dieser Schuss. Also ein großer Meister hätte das kaum besser machen können und Jamal Musiala wirklich ja, ein absoluter Meister seines Fachs. Also man merkt es, man spürt es, er ist fast wieder bei 100%. Diese gesundheitlichen Sorgen scheinen fürs Erste vergessen, aber das ist natürlich ein langwieriger Prozess. Und die Frage natürlich auch, ob er das komplett aus seinem Kopf streichen kann. Wir wünschen es ihm auf jeden Fall. Die Münchner mit Stanisic auf der rechten Seite, Schick Ulisse, gut dazwischen gegangen ist Felix Udokai, der heute besonders motiviert sein wird, denn er stammt aus der Jugend der Löwen. Also quasi heute gegen den Erzrivalen. Hoppla, die Eisernen. Mit einem ganz gefährlichen Rückpass. Was war das denn? Fußballflip am eigenen 16er. Und Renault blickt auf einmal einem ziemlichen Rückpassschuss hinterher. Der geht 2 Zentimeter am eigenen Tor vorbei. Vielleicht waren es 3. Die Ball mit der ersten Ecke. Schnell ausgeführt. Wieder einer in Rot dazwischen. Gibt Eckball Nummer 2 hinterher. Tom Rothe war es, der da gerade eben klären konnte, und Michael Olise schreitet wieder zur Tat, wieder eine schnelle Eckenvariante mit Kimmich von der rechten Seite an den Fünfer, da kommt Renault auf der Linie, sensationell pariert, Frederik Renault, der war eigentlich schon drin, Jonathan Tah, 6,5 Meter am zweiten, am langen Pfosten, selbst da zum Kopfball an und Renault, Wahnsinn! Eine Bewegung mit dem Unterarm klärt er den. Aber die Bayern setzen schon wieder nach. Wieder mit Jamal Musiala. 25 Meter. Schießt abgeblockt von Querfeld. Nachgesetzt von Kane. Haben die Bayern hier Lust? Und haben die Eisernen hier riesige Probleme mit dem Rekordmeister? Gut, wer die Statistik kennt, weiß, Union hat noch nie gegen die Bayern gewonnen. Die letzten Spiele hier, die waren relativ einseitig. Will heißen, sie haben kein einziges Tor erzielt in den letzten 5 Begegnungen. Also da waren teilweise richtige Klatschen oder Watschen, wie es in München ja auch so schon heißt, dabei. Und die will man natürlich heute vermeiden. Also Lustrinelli hat es gesagt, also es ist alles ein Prozess. Resilienz sei gefragt,

arbeitslos, deshalb nach vorne. Spielend Stanisic. Rechts am 16er nimmt Ulisse mit 25 Meter. Ulisse aus der Drehung, Ulisse. In die Arme von Frederik Gröno. Ein dankbares Schüsschen für den Unioner Schlussmann. Kam sehr zentral. Ulisse hat da scheinbar noch nicht so ganz den Schussfuß eingestellt. Kein Problem für den dänischen Schlussmann im Dress der Köpenicker. Spieleröffnung landet, na klar, wieder bei den Bayern in ihren Special-Wiesentrikots. Schwarze Hosen, schwarze Socken und dann oben wird es kunterbunt. Also die Grundfarbe ist schwarz und der Rest, schaut es euch einfach morgen Abend in der Sportschau an. Aufgepasst, Jamal Musiala ist im 16er Feld, wenn dieses Elfmeterspiel läuft weiter. Proteste der Münchner, aber dann sofort wieder dieses Gegenpressing. Luis Diaz und Alfonso Davis, jetzt haben sie den Ball. Und jetzt gibt es den Pfiff gegen die Münchner. Da sah alles sauber aus und Jamal Musiala immer noch sauer. Kimmich sauer, natürlich wieder Wortführer Nummer 1 bei Benjamin Brandt. Also das war der nächste eher knifflige Zweikampf im Unioner 16er. Aber es gibt erstmal Freistoß für die Gäste. Jamal Musiala ja leicht gestoßen von Andras Schäfer und dann Udokai war auch noch mit dabei. Also ein Rempler, ja, aber eher so ein Autoscooter. Foul, also Kontakt, ja, eine Berührung auch. Die Intensität war auch da, aber alles gerade noch so im Rahmen des Erlaubten. Wahrscheinlich wird es Jamal Musiala und alle Bayern Anhänger und die Bayern-Trainer Bank naturgemäß etwas anders sehen, aber das war wohl gerade noch so in Ordnung. Keine Einwände aus Köln, weiter 1:0 für die Bayern. Jamal Musiala in der 18. Minute mit dem bislang einzigen Tor. Union ohne eine einzig wirklich nennenswerte Abschlussaktion und die Bayern fallen gleich mit der nächsten. Mit Alfonso Davis, Linksaußenposition, Grundauslinie, scharf ins Zentrum, abgeblockt. Einwurf für Rot, wollte ich beinahe sagen. Nein, Einwurf für Bunt, für Schwarz gepunktet, für Schwarz gestrichelt, für ein Trikot, naja, das man so noch nicht gesehen hat. Machen wir es so. Also die einen werden es richtig lieben, richtig feiern, die anderen finden das dann eher nicht so dolle, aber so ist es halt beim FC Bayern. Entweder mag man ihn oder man mag ihn halt nicht. Dazwischen gibt es selten was. Die Münchner wieder in der Hälfte der Unioner. Na klar, wieder Kurzpassspiel, ein, zwei Kontakte. Stanisic jetzt mal gestartet. Stanisic, Rönno auf dem Boden, nachgesetzt von den Unionern. Die können das gerade noch mal so reparieren. Und das war so ein typischer Bayern-Angriff. Also das lässt Kompanie auch immer wieder trainieren. Also da lassen sich dann Kane und Co. ins Mittelfeld fallen, ziehen dann die Abwehr des Gegenspielers. Das Gegners auseinander und dann können die Außenverteidiger dann ganz weit nach vorne laufen und dann eben in diese Lücken einstarten. Und gerade eben war es Stanisic aus der Drehung, 10, 12, 13 Metern, Winkel arg spitz und Rönno wieder dran. Einmal sehr, sehr stark gegen Tah und jetzt aufmerksam gegen Stanisic. Aber schon wieder die Bayern mit Musiala und mit Ulisse schon im 16er. Gute Ablage. Und dann leichtes Missverständnis, deshalb die Pfiffe. Upamecano macht die Sache nochmal scharf. Luis Diaz geht im 16er zu Boden, kein Foul. Union will klären, Union kann klären, gerade mal so. Aber die Bayern sofort wieder bissig, gierig im Gegenpressing. Und deshalb bleibt den Eisernen nichts anderes übrig, als den Ball dann wieder zurückzuspielen auf Rönno. Und dann Querfeld, kurze Ablage auf Trimmel, die beiden Österreicher im Zusammenspiel und dann Trimmel einfach mal nach vorne, aber dann Tah resolut gegen Latte-Latt, der da überhaupt keinen Stich macht. Ball springt wieder zurück in die Hälfte der Gäste, die jetzt aber zumindest mal den Ball haben. Rote schiebt an über die linke Seite. Wuyong Jong mit Anlauf, 35 Meter, halb linke Seite. Nimmt er nochmal Rote mit, der könnte flanken. Bleibt doch erstmal stehen in Linksaußenposition. Jetzt zum allerersten Mal aus dem Spiel heraus der 1. FC Union Berlin in gesamter Mannschaftsstärke in der Hälfte der Bayern. Ball läuft über Udokai und über Leopold Querfeld, 40 Meter, Unterschnittball. Seh den Flankenwechsel, aber der geht sowas von schief. Stanisic passt da auf, legt gleich weiter auf Ulisse. Der sieht den gestarteten Luis Diaz alleine Richtung Rönno. Luis Diaz mit dem Ball am Fuß. Diaz, dann kommt im letzten Moment Querfeld und kann da nochmal den Fuß reinstellen. Ganz, ganz wichtiger Zweikampf, wieder den gewinnt. Aber auch das typisch für die Bayern. Lang, hoch und weit kann auch mal ein probates Mittel sein. Ulisse hat da gewartet in der eigenen Hälfte.

0: Hälfte. Aber jetzt Renault Reifenplatzer. Das Tor ist leer. Musiala nicht mit dem Tor. Der Ball zwar drin, aber Benjamin Brandt hat zuvor abgepfiffen, weil der Renault eher leicht berührt worden ist von Jamal Musiala. Also Rückpass auf Frederik Renault und der will dann gerade ausholen und Jamal Musiala kreuzt da von hinten in das Geläuf von Frederik Renault und der stolpert dann, fällt hin, sah sehr unglücklich aus, war aber ein leichtes Foulspiel, ein leichter Kontakt von Jamal Musiala, der das bislang einzige Tor erzielt hat an diesem Freitagabend in München. 18. Minute, die Bayern mit einem klaren Plus an Tormöglichkeiten. Das heißt, ein klares Plus, 7:0 Torschüsse sind es. Der Expected Goals Wert bei Union, der ist, ihr könnt dreimal raten, richtig, genau, bei 0,0. Die Bayern bei 0,32 oder in anderen Worten, das Tor von Jamal Musiala, das war ein ziemlich besonderes. Die Münchner schon wieder auf dem Weg in Richtung der gegnerischen Hälfte mit Stanisic. 40 Meter, halbrechte Seite, muss warten, dass da einer mitkommt. Ball gewinnt, Zweikampfgewinn, Andras Schäfer, gut gemacht. Und dann Rothe in halblinker Position, jetzt in ganz linker Position, Andras Schäfer. Aber die Bayern sofort wieder mit zwei, mit drei Mann. Harry Kane, Ulisse, die sind sich alle nicht so schade dafür, sofort immer wieder das Gegenpressing zu initiieren. Und die Abteilung Schöne bunte Zahlenwelt weiß, dass die Bayern die laufstärkste Mannschaft der Bundesliga sind. Also das rührt auch daher, dass sie beim Gegenpressing sofort aufmachen. Jetzt Ulisse auf Diaz. Diaz nicht im Abseits. Diaz, Tor! 2-0 für die Bayern. Und jetzt geht die Fahne hoch. Doch Abseits. Kein Diaz-Tor. Ulisse auf Luis Diaz, der da gestartet war. Hauchdünn. Aber dann doch ein bisschen mehr als dünn. Ulisse auf Diaz, der frei vor Renault. Und dann lobt er ihn drüber. Da hatte er sein Tor gegen Union Berlin. Aber war dann eben auch abseits. Da braucht man keine kalibrierte Linie. Klare gegenläufige Bewegung. Es bleibt beim 1:0 für die Bayern, die hier die klar spielbestimmende Mannschaft sind. Die Münchner, keine Experimente, keine personellen, wie zuletzt gegen Elversberg. Kompanie sagt, okay, ich schicke meine besten Pferde hier ins Rennen. Und sie danken es ihnen. Gutes Spiel der Bayern. Union Berlin, ja, was soll man da sagen? Also sie haben bislang noch keine einzige Chance gehabt. Jetzt Ulisse gegen Rothe. Rothe reißt Ulisse zu Boden. Das hat ein Pfeif-Konzert. Und Benjamin Brandt lässt viel laufen. Neuer kommt raus. Wahnsinn. Gegen Jong. Sofort abklatschen mit Jonathan Tau. Das war sehr, sehr, sehr, sehr, sehr riskant. 10 Meter vor der Mittellinie. Manuel Neuer mit der Manuel Neuer Gedächtnisgrätsche. Also wenn er da den Ball nicht trifft, dann geht er duschen und zwar sofort. Und Wu Yong Jong hatte da auch so ein bisschen Schiss, glaube ich, dass da Manuel Neuer ihn vielleicht treffen könnte. Ist da nicht so hundertprozentig resolut in den Zweikampf gegangen, aber man kann es auch irgendwie verstehen. Und schon wieder Ulisse gegen Tom Rothe. Was ist das hier für ein Duell? Immer wieder Ulisse, der macht den einen und dann den nächsten Trick. Gerade eben wollte er einen Freistoß haben. Rothe hat ihn da eigentlich relativ deutlich gezogen. Ulisse stand und stand und stand, wie das ein Michael Ulisse halt dann eben macht. Und Tom Rothe hat dann irgendwann die Faxen Dicke von der Steherei und dann wurde er ein bisschen körpernäher, um es mal so auszudrücken. Ulisse ging dann allerdings vielleicht auch ein bisschen einfach zu Boden. Jetzt kann Ulisse zuschauen, denn Luis Diaz hat auf der anderen Seite den Ball. Legt ab auf Harry Kane, wieder auf Ulisse. Rechts im 16er, wieder Rothe, ganz eng an ihm dran. Kurze Ablage auf Kimmich, 25 Meter Zeit für den Kimmich-Chipball. Nein, flach auf Ulisse, rechts am 16er. Ulisse mit der Reingabe, Kimmich mit der Hacke. Genau auf den Kopf von Haberer. Die beiden versuchen nachzusetzen. Aber Union kann sich mal befreien. Aber dann Upamecano und Tah 2 gegen Latzelatz. Der hat da überhaupt keine Möglichkeit, gegen diese beiden Hünen dann einen Zweikampf zu gewinnen. Und sofort geht es wieder in die andere Richtung. Immer wieder in Richtung des Unioner Strafraums. Also von wegen immer weiter ganz nach vorn. Nee, das Gegenteil ist richtig. Immer weiter ganz nach hinten ist aktuell so die Strophe bei den Unionern, die aufpassen müssen, dass die Bayern jetzt nicht doch 1, 2, 3 Gänge hochschalten. Rothe mal auf der linken Seite, Ulisse sofort an ihm dran. Ulisse versucht ein bisschen zu klammern, gewinnt einen Einwurf. Michael Ulisse auf der rechten Seite, schnell ausgeführt auf Joshua Kimmich. Wir sind in der 33. Minute. Jamal Musiala, der einzige Torschütze. Oder in anderen Worten, Jamal Musiala, der einzige Torschütze, dessen Treffer gezählt hat. Luis Diaz mit einem Abseitstor, Tah mit einer Riesenmöglichkeit, die Renault da in brillanter Manier auf der Linie vereitelt hat. Die Münchner schon wieder in der Unioner Zone mit Kimmich, mit Tah, mit Upamecano. Schiebt da wieder an, Dayo Upamecano. Tah, nur so für eure Orientierung, ist der letzte Mann in der Mitte der Unioner Hälfte. Viererkette, Dreierkette, aber jetzt aufgepasst. Ulisse versucht es aus der Drehung, rechte Seite. Einer in Rot noch dran, gibt die nächste Ecke für den deutschen Rekordmeister. Eckball Nummer 3 und das macht wieder Ulisse. Kimmich steht da bei ihm, riecht das wieder nach der kurzen Variante, nach der spielerischen Variante. Oder dann doch mal Ulisse ins Zentrum. Jetzt Ulisse mit Schnitt zum Tor hin. Ball kommt genau auf die Fäuste von Renault, nachgesetzt. Kontermöglichkeit vielleicht für die Eisernen. Jong gegen Davis im Laufduell. Ausgang bislang ungewiss. Jong kappt ab. Wartet, dass die Unterstützung kommt. Und dann ist der Ball im Seitenhaus. Ein Wurf gibt es für die Gäste, die weiter auf ihren ersten Abschluss warten in dieser Partie. 35 Minuten sind schon gespielt. Die Eisernen ohne einen einzigen Torschuss. Das wird Mauro Lustrinelli keineswegs gefallen. Also die ersten 1-2 Minuten, die waren mutig. Da konnte man den Eindruck gewinnen, dass der 1. FC Union Berlin hier durchaus was vorhat. Aber dann hatten die Bayern da dummerweise aus Unioner Sicht eben auch was vor, nämlich das Spiel an sich zu reißen. Und dem ist weiterhin so. Die Bayern mit absoluter Spielkontrolle, Ballbesitz aktuell knapp 67%, die Passquote bei 92, die der Unioner gerade mal bei 74. Also es gibt viele gute Argumente, die für diese Führung sprechen, für dieses 1-0. Jamal Musiala aus der Distanz und vielleicht gleich wieder der Ball auf der rechten Seite der Münchner. Aber Union jetzt mal dazwischen. Haberer 10 Meter vor dem eigenen 16er, zentrale Position, spielt zurück und Lustrinelli zeigt sofort immer an, bitte weiter nach vorne, bitte weiter nach vorne, nicht so defensiv, nicht so passiv. Jong Jong, der Ex-Münchner, auf der linken Seite, versucht da mal Rote mit einzubinden, das funktioniert nicht. Die Bayern dazwischen und jetzt mit der Kontermöglichkeit. Rote nicht hinten, Ulisse vorbei im ersten, vorher am zweiten wird da gestoppt, dann geht Jamal Musiala runter und das gibt jetzt mal einen Freistoß. Also da haben sie lang dafür gekämpft, die Münchner. Schiedsrichter Brandt hat bislang viel weiterlaufen lassen und jetzt Udokai mit dem Ellbogen ins Gesicht, leicht berührt. Michael Ulisse, Freistoß also für die Bayern an diesem Abend in ihren Wiesentrikots. Torentfernung 40 Meter macht natürlich Joshua Kimmich. Tah Upamecano natürlich mit vorne, Stanisic ebenso wie Kane und Musiala. Union steht auf Abseits. 2 Meter hinter der 16er Kante. Die Bayern machen es spielerisch. Kimmich auf Ulisse. Rechte Strafraumkante. Ulisse mit der Reingabe scharf genau auf den Kopf von Udokai. Nächste Ecke. Eckball Nummer 4 für die Bayern. Weiter nur 1-0. 9 Minuten vor dem Ende. Eckball wieder schnell ausgeführt. Wieder die spielerische Variante von der rechten Seite. Ball in den Rückraum zu Alphonso Davies. Kurze Ablage auf Musiala. Musiala tanzt. Musiala ist in Strafraum vorbei am ersten, aber nicht vorbei am zweiten. Union kann klären, aber wieder nur für eine Millisekunde. Michael Ulisse rechts im 16er. Michael Ulisse zieht einmal auf, zieht zweimal auf, wird dann gefoult und es gibt Elfmeter. Ein vermeidbarer Elfmeter. Um Himmels Willen. Der war zu einfach. Der war viel, viel, viel zu einfach. Jetzt gibt es auch noch Gelb gegen Udokai, weil er sich beschwert. Aber Tom Rothe, oh je, meine. Michael Ulisse irgendwo noch im Niemandsland am 16er. Spaziert ganz nonchalant Richtung Strafraum. Eine Schussfinte geht dann so im Spaziergängertempo vorbei an Rothe. Ja, und der stempelt dann einfach wie in der guten alten Postmeisterei. Drückt da die Stollen auf den Fuß von Michael Ulisse. Und das ist ein Foul und das ist ein Elfmeter. Tom Rothe hat sofort das Trikot übers Gesicht gezogen, weil er natürlich auch weiß, das war unglaublich dämlich. Also er hatte da eigentlich alle Zeit der Welt. Aber so also das Foul und jetzt die Möglichkeit für den Torschützen vom Dienst, für Harry Kane sein 100. Bundesligator zu erzielen. Das Stadion erhebt sich, Kane nimmt Maß. Kane gegen Renault, die 39. Minute, Harry Kane mit der Möglichkeit zum 2:0. Kane zweimal durchschnaufen, Anlauf, Harry Kane, Kane Tor, 2:0 für die Bayern. Das 100. Bundesligator von Harry Kane. Gewohnt sicher, gewohnt cool, mit rechts, links, neben den Innenpfosten, Renault ohne eine Abwehrchance. Der nächste Rekord ist unter Dach und Fach. Saisontor Nummer 2, 100. Tor in der Fußball-Bundesliga. Keiner war schneller als Harry Kane. Wie cool, wie clever der diese Elfmeter verwandelt. Also da sagen viele, es ist ja nur ein Elfmeter, aber so in der 39, hart, so präzise und so abgezockt musst du die auch erstmal verwandeln wie ein Harry Kane. Und der Stadionsprecher gibt es auch nochmal durch. Also 100. Bundesligator für Harry Kane. Ein paar Elfmeter waren natürlich auch mit dabei, aber das soll diese Leistung keineswegs schmälern. Harry Kane ist der schnellste 100-Tore-Mann der Fußball-Bundesliga-Geschichte. Herzlichen Glückwunsch. Congratulations. Die Bayern führen mit 2:0 und Kane gleich mal als Spielgestalter in der eigenen Hälfte. Aber der Ball kommt nicht an. Die Bayern führen hochverdient mit 2:0. Es ist alles so, wie man es gewohnt ist. Wenn die Eisernen zu Gast in der bayerischen Landeshauptstadt sind, geht das meist nicht allzu gut aus. Die letzten 5 Heimspiele gegen Union endeten alle mit 2:0 Siegen. 15:0 die Bilanz der Bayern. Aktuell sind wir bei 17:0 in 6 Spielen. Oder in anderen Worten, Union könnte sich den Weg vielleicht auch sparen. Es ist immer ungemütlich. Es macht nicht so dolle Spaß hier in der Münchner Arena. 4 Minuten noch bis zur Pause. Was können wir festhalten? Der erste Durchgang sehr, sehr einseitig. Die Bayern mit dem 1:0 durch Jamal Musiala. Dann mit mehreren Möglichkeiten. Tah noch mit der vielleicht besten Chance für die Münchner. Und das nächste Foul. Und Jamal Musiala wird sauer. Und jetzt kriegt Khedira gelb. Also Jamal Musiala muss da einiges einstecken. Und da kommen sofort die Bodyguards. Da kommt sofort Kane. Und auch ein Jonathan Tah. Der unterhält sich da mal ganz nah normal mit Rani Khedira, der da einfach von hinten Jamal Musiala umgestoßen hat, als hätte der irgendwie 3-mal Freibier in der Hand und Khedira wollte eins, aber Musiala hatte kein Freibier in der Hand. Und so hat Khedira dann einfach nur Musiala von hinten umgestoßen. Kostet eine gelbe Karte und obendrein auch noch der Freistoß für die Bayern. Kimmich aus knapp 40 Metern, halb rechter Seite. 4 Mann in Wiesentracht vor dem Unioner Tor. Kimmich misst nochmal nach, wartet, dass der Stanisic einstartet. Jetzt nur Kimmich, hebt den rechten Arm. Das bedeutet hoher Ball an den Elfmeterpunkt. Upamecano. Ball springt wieder zurück zu Jamal Musiala aus dem Rückraum. Olise, Tor! Michael Olise, zauberhaft! A la Bonheur, würde der Franzose sagen. 18 Meter, halbrechte Seite und Jamal Musiala mit der Ablage auf Michael Olise. Schöner kannst du den nicht mehr machen. Traumtortag am Freitagabend. Olise von rechts mit links oben rein. Renault ohne Chance. Also das ist schon alles sehr, sehr bitter. Jamal Musiala legt ab und dann Michael Olise, der nächste Kunstmaler am Freitag. Oben rein in den Winkel. 3:0 Bayern. Union chancenlos an diesem Abend. Zweites Saisontor von Michael Olise. Torfreude, Torjubel, wie immer eher dezent. Ja, war halt ein Tor. Entweder schießt man und trifft oder man schießt und trifft nicht. So ist es halt, würde Michael Olise sagen. Und manchmal trifft man halt außergewöhnlich schön, aber für ihn ist das ja, eigentlich normal. Kennt er ja nicht anders. Also dieser Typ ein absolutes Phänomen. Hat ein bisschen zu viel Platz da, außerhalb des 16ers. Kein Unioner da, aber auch klasse abgelegt von Jamal Musiala. Da mit dem Rücken zum Tor und schon wieder die Bayern. Wieder Olise gegen Rothe, der kann einem leid. Und Olise bleibt wieder stehen, Rothe bleibt diesmal weg. Nur nicht wieder da das Füßchen von Olise treffen. Das wäre keine gute Idee. Jetzt wieder Olise, der zaubert jetzt. Olise, 25 Meter zentrale Position, legt ab auf Harry Kane, ist links im 16er, Harry Kane gegen zwei, Harry Kane schießt, abgeblockt von Udo Kai. Eckball für die Bayern, die ja scheinbar schon vor der Halbzeitpause alles klar machen wollen. 3:0, Musiala, Kane und Olise, die Torschützen, alles nimmt den gewohnten Gang, hat man so den Eindruck. Nochmal Eckball für die Münchner vor der Nordkurve. Ein Fall, na klar, für Joshua Kimmich, während die Ersten schon mal hier sich Richtung Halbzeitverpflegung verabschieden. Kimmich an den Fünfer, Kopfballklärungstat von Querfeld. Die Bayern wollen gleich nachsetzen mit Luis Diaz. Macht er auch, geht zu Boden, kriegt keinen Foul. Kontermöglichkeit vielleicht für die Eisernen. Über Tom Rothe bleibt er stehen, wird sofort angelaufen von Stanisic. Und jetzt ist die Konterchance erstmal vorbei. Wir sind in der 45. Minute des ersten Durchgangs. Die Bayern liegen hoch oder wie Jogi Löw sagen würde, höchst verdient mit 3:0 in Führung. Von Union Berlin kommt gar nichts bis überhaupt nichts. Also das, so viel können wir eigentlich schon vorne wegnehmen, wird höchstwahrscheinlich eher nichts mit einem fröhlichen Ausflug nach München. Ein Tag vor Start des 191. Oktoberfests. Und die gute Nachricht aus Sicht aller Bayern-Fans ist, morgen geht die Wiesn los, aber angezapft wurde schon am Freitagabend mit quasi drei Schlägen. Einmal Musiala, Traumtor aus der Distanz. Kane überlegt, cool und souverän vom Elfmeterpunkt nach einem absolut ja, vermeidbaren Foul von Rothe an Olise. Und dann Olise höchst selbst in Form vollendeter Kunstform aus der Distanz von rechts mit links oben rein in den Knick. Jetzt Olise, der Torschütze zum 3:0, nochmal in links Außenposition. 2 Minuten die Nachspielzeit, 1 Minute davon schon absolviert. Nochmal die Bayern mit Dayo Upamecano, der hat jetzt auch nochmal Lust, läuft an in allerbester Lucio-Manier. Rechts wäre es Stanisic auf Höhe des 16ers, rechte Seite. Stanisic kappt da nochmal ab, legt zurück. Wieder Upamecano, Doppelpassversuch, vielleicht mit Luis Diaz, dem ein Abseitstor gelang. Das aber zu Recht zurückgenommen wurde. Ansonsten noch eine Großchance von Jonathan Tah. Der Chancenzettel der Unioner, der ist jungfräulich. Nochmal der lange Ball der Münchner auf Olise im 16er. Querfeld räumt auf. Der Ball aber noch in der gefährlichen Zone. Oh, Tom Rothe Beine mit dem Fehlpass auf Höhe des eigenen 16ers. Rothe dann nach vorne gespielt. Aber dann wieder Latze Latz ohne Chance im Zweikampf gegen Dayo Upamecano. Aber der mit dem Foul. Freistoß für den ersten FC Union Berlin. 15 Sekunden vor Ende des ersten Durchgangs. Upamecano sieht für Halten auf Höhe der Mittellinie gelb. Dachte eigentlich schon, dass er den Zweikampf gewonnen hat, aber Emanuel Latze hat sich da nochmal irgendwie durchschlawinert und dann Upamecano mit dem leichten Zieher, ein bisschen kleinlich die gelbe Karte, aber ich denke mal, Upamecano wird diese verschmerzen können. Die Regel gab sie auf jeden Fall her. Der Freistoß zu schnell ausgeführt von Felix Udokai. Alles nochmal auf Null. Brandt hat nochmal Gesprächsbedarf, während die Nachspielzeit schon abgelaufen ist. Kimmich, na klar, mal wieder beim Schiedsrichter, zeigt an, okay, wir müssen das irgendwie anders machen. Und Benjamin Brandt sagt, okay, wir machen das einfach nochmal mit dem Freistoß. Jetzt liegen zwei Bälle auf dem Feld, einer jetzt runter. Und jetzt also der der zweite Freistoßversuch aus der eigenen Hälfte. Die Unioner mit dem Schlag nach vorne wieder. Latz gegen zwei Münchner. Ah, gute Ablage für Rote. Scharfer Ball auf Manuel Neuer. Und na bitte, da ist er. Der erste Torschuss der Gäste im ersten Durchgang. Gleichzeitig der letzte der ersten Hälfte. Die Bayern führen hochverdient mit 3:0 gegen die Eisernen. Musiala, Kane und Olise, die Torschützen in einem mehr als nur einseitigen Spiel. Die Bayern in überragender Form, die Unioner weit weg von einer Normalform. Und so kann man dieses einseitige Ergebnis erklären. Alles Weitere gibt's dann gleich in der Analyse. Vor aber meldet sich Anne Hild aus Köln. Bis gleich aus München.
1: Daniel, du hast uns eben schon so ein bisschen Kunstnachhilfe gegeben. Aus welcher Epoche stammen denn die Tore von Jamal Musiala und Michael Olise?
2: Klassizismus, würde ich sagen. Also ich habe so keine Ahnung, aber ich habe befürchtet, dass du da irgendwie mir dieses Päschen mit Vollspann und Vollkaracho mal wieder zuspielen wirst, liebe Anne. Aber ich würde sagen, erwartbar.
1: Und okay.
2: Danke für den Bob Ross.
1: Sehr gerne. Das dritte Bayern-Tor wollen wir ja nicht unterschlagen, beziehungsweise es war ja das zweite. Aber das 100. für Harry Kane per Elfmeter ist fast ein bisschen schade, oder? Dass er sein Jubiläumstor so macht.
2: Ja, aber gehört er irgendwie auch so zu Harry Kane dazu? Also der ist irgendwie Harry Elfmeter Kane. Also gefühlt so die Hälfte seiner Tore vom Elfmeterpunkt, aber es soll, wie gesagt, seine Leistung überhaupt nicht schmälern. Musst du auch erstmal machen. Also gefühlt trifft er ja eh jeden, ob jetzt vom Elfmeterpunkt oder aus dem 16er oder auch wie zuletzt wunderschön gegen Elversberg. Also das Jubiläum nimmt er gerne, gerne an und vielleicht ist das ja auch ein Argument mehr, dass er dann vielleicht irgendwie auch den goldenen Ball, also will heißen den Ballon d'Or bekommt, der ist da ja bei den Buchmachern der Top-Favorit, ob er ihn dann wirklich kriegt. Lassen wir uns überraschen.
1: Guck mal, er kann nicht nur Kunst, er kann auch Französisch, der Daniel Gann.
2: Ja, in der Tat.
1: Ich dachte, bis zu diesem Elfmeter von Harry Kane dachte ich echt so, naja, wenn es nur 0:1 ist in München, dann kann Union ja eigentlich die Stützräder abmachen. Und jetzt frage ich mich oder vielmehr dich, wie viele Dino-Pflaster brauchen die Berliner denn in der zweiten Hälfte noch?
2: Ich glaube, die ganze Rolle oder vielleicht ein Verband, Sprühpflaster. Also da wird die medizinische Abteilung da mal ganz tief in die Tasche greifen müssen, um dann erstmal die Blutung zu stillen. Also Lustrinelli hat das gesagt, es kann wehtun, es kann bluten, aber es sind schon jetzt größere Schmerzen, die Unioner ertragen müssen. Und ich habe wenig Fantasie und Hoffnung, dass das jetzt weniger wird, aber vielleicht können wir uns ja auch eines Besseren belehren lassen von einer vielleicht dann doch eher mutigeren Unioner Mannschaft. Aber 0:3 in München, ja, kann das noch was werden? Sag du es mir.
1: Ja, das sage ich auf gar keinen Fall. Da sprechen wir einfach nach der zweiten Hälfte drüber. 45 Minuten müssen die Berliner noch, bevor es in die Länderspielpause geht. Aktuell aus ihrer Sicht 0:3 in München. Und jetzt geht's weiter mit Daniel Gahn.
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2: Herzlich willkommen zurück aus der Münchner Arena. Der Tag vor der Wiesn, er ist kein guter Tag für alle, die es mit den Eisernen halten. 0:3 heißt es aus Sicht des 1. FC Union Berlin oder andersrum, die Bayern machen mal wieder Bayern-Dinge. Musiala, Kane und Olise mit den drei Toren und weiter geht's. Und weiter geht die wilde Fahrt hier vor ausverkaufter Kulisse in der Münchner Arena. Es ist ein bisschen still, die Südkurve gedenkt da einem. Trauerplakate und deshalb auch die Stimmung, die Atmosphäre im zweiten Durchgang erstmal ein bisschen gedämpft. Die Münchner haben gewechselt. Minje ist gekommen und auch die Unioner mit einem neuen Mann. Aber erstmal die Bayern mit Olise und der Ablage für Jamal Musiala im 16er. Der kommt erstmal nicht hin. Luis Diaz in Linksaußenposition. Ein Abseitstor hat er schon erzielt. Kurze Ablage auf Pavlovic. Die Bayern nähern sich vorsichtig an und Union Berlin weiter mittendrin in einer Achterbahn, die aus Sicht der Gäste nur die Talfahrt kennt. Minchik nimmt Anlauf, 40 Meter, halblinke Seite, legt weiter zu Alfonso Davis. Dann geht es dann erstmal hinten rum, während in der Münchner Südkurve ein rotes Pyrolicht der Trauer brennt, um das mal so zu interpretieren. Die Bayern schieben weiter nach vorne. Minchik für Upamecano gekommen, Skarke bei den Unionern für Latte Latz. Die Münchner mit Zah und mit Ulisse. Oh, feiner Trick, der Rainbow Flip auf der Rechtsaußenposition. Ulisse scharf ins Zentrum, Diaz kommt nicht hin. Ball springt über die Seitenauslinie. Einwurf gibt es für die Bayern heute in ihren Wiesentrikots. Kimmich mit dem Kimmich-Ball. Lob auf Pavlovic, rechte Grundauslinie. Gut dazwischen gegangen von Tom Rothe, der diesen Elfmeter verschuldet hat gegen Ulisse, den er da gestempelt hat. Harry Kane dann mit seinem 100. Bundesliga-Tor, während es weiter nahezu gespenstisch ruhig ist in der Münchner Arena. Die Südkurve schweigt und die Gästefans machen langsam, aber sicher ein bisschen Alarm hier zu Beginn des zweiten Durchgangs. Die Bayern führen hochverdient mit 3:0. Luis Diaz in Linksaußenposition. Alles das gewohnte Bild wie in den ersten 45 Minuten. Die Bayern machen das Spiel und Union Berlin macht nach vorne eigentlich nichts. Ein Abschluss gab es kurz vor Ende des ersten Durchgangs, mehr denn nicht. Und schon wieder Ulisse auf der Rechtsaußenposition auf Harry Kane, der mit dem Rücken zum Tor, aber dann Ballverlust der Unioner. Pavlovic hat sich geholt. Davis versucht durchzustecken, bleibt hängen. Der Ball springt über die linke Seite ins Seitenaus. Einwurf gibt es für die Roten, für den FC Bayern München, der heute nicht in Rot, sondern in Schwarz-Bunt unterwegs ist, mit Kimmich in der zentralen Position und Jonathan Tah. Kurzer Pass auf Michael Lissi, jetzt zentral, Luis Diaz auch zentral, Musiala auch zentral, das verheißt nichts Gutes für die Unioner. Steckpass Richtung Alfonso Davis, der war links im 16er eingestartet, aber im allerletzten Moment noch Yael da Statesmente dazwischen mit Christopher Trimmel, der 39-Jährige, der den Altersschnitt der Unioner heute ziemlich nach oben getrieben hat. Durchschnittsalter 29,5 bei der Startformation von Mauro Lustrinelli. Luis Diaz am Boden abgeräumt von Leopold Querfeld. Das war nicht so die allerfeinste Wiener Art, wie er da von hinten in den Zweikampf gerast ist. Auch wieder so Autoscooter-Auffahrunfall. 5 Meter vor dem Unioner Strafraum hätte man über einen Freistoß nachdenken können. Aber Schiedsrichter Benjamin Brandt, der heute eine sehr, sehr lange Leine dabei hat, lässt weiterlaufen. Die Bayern machen weiter mit Stanisic. Rechtsaußenposition, Reingabeversuch abgeblockt. Eckball für die Bayern. 6:0 nach Ecken, 3:0 nach Toren. Und jetzt Michael Ulisse direkt vor der Südkurve, die auch jetzt wieder Stimmung macht. Michael Ulisse von rechts mit links zum Tor hin. Kimmich kommt wieder kurz. Das war so das Motto im ersten Durchgang. Die spielerische Ecke mit Ulisse und Kimmich. Jetzt kommt der Ball scharf aufs Tor. Rönner mit beiden Fäusten. Kopfballabwehr der Unioner nachgesetzt von den Münchnern. Aber dann Fehlpass und Minje. Läuft er erstmal den Gegenspieler um. Läuft er erstmal Schäfer in die Parade und dann der Pfiff von Benjamin Brandt. Wieder liegt der Münchner. Harry Kane hat da was abbekommen. Und Benjamin Brandt schaut da, ob es weitergeht beim neuen Rekord. Bundesliga-Torschützen, 100 Tore. Und das sage und schreibe in weniger als 100 Spielen. Sein 98. ist es heute. 100 Tore oder in einem Wort Wahnsinn, wie häufig der trifft. So, Harry Kane kann wieder laufen. Harry Kane wirkt wieder fit. Spiel läuft weiter mit dem Angriff für die Unioner. Skarke gekommen im zweiten Durchgang. Skarke, Hereingabe gefährlich und Neuer auf der Linie mit einer Glanztat. Manuel Neuer im Fallen lenkt er den Ball über die Latte. Riesenchance für den ersten FC Union Berlin. Skarke uneigensinnig auf der Linksaußenposition, scharfe Reingabe und aus dem Rückraum ist es dann Yannick Haberer aus 10 Metern zentraler Position, will den Ball flach reinnageln, aber Manuel Neuer hat da keine Lust drauf, fährt da irgendwie noch das Bein aus, Großchance für die Eisernen, aber Neuer hat was dagegen in dieser 51. Minute, Eckball gibt's für Union. Trimmel
0: von links mit rechts mit schnell zum Tor und wieder Neuer. Nächste Glanzparade auf der Linie. Manuel Neuer reißt da die Faust hoch. Und diese Unioner Ecken, sie können es ja. Steigen zwei hoch, rote aus 5, 6 Metern. Der hätte genau gepasst unter die Latte, aber Manuel Neuer steht goldrichtig und fährt den Handschuh aus und kann hier den Kosmetiktreffer verhindern. Der nächste Eckball, den gibt es gleich hinterher. Diesmal von der anderen Seite, vor der Nordkurve in der ausverkauften München Arena, macht wieder der Capitano höchst selbst. Trimmel von rechts, mit Schnitt vom Tor weg, wieder an den Elfmeterpunkt. Harry Kane klärt per Kopf, nachgesetzt von den Unionern. Trimmel als letzter Mann, lobt da den Ball Richtung 16er Kante, rechte Seite. Harry Kane muss da wieder mit aushelfen, hinten drin, Ball springt dann zurück von einem in Rot, von einem Unioner, und es gibt Abstoß vom Tor von Manuel Neuer, der sich jetzt zweimal wirklich großartig auszeichnen konnte, wie auch schon auf der anderen Seite Frederik Rönno mit einer Glanztat bei diesem Tar-Kopfball, und jetzt zweimal Neuer stark gegen Haberer und gegen Rote. Die Bayern allerdings jetzt schon wieder in der Hälfte der Eisernen. Aber nur für einen Moment. Das Spiel jetzt offener. So zu Beginn des zweiten Durchgangs. Ballverlust. Wieder der Gäste und Alphonso Davies kann anlaufen. Auf der linken Seite wird nicht angegriffen. Alphonso Davies müsste jetzt flach in die Mitte spielen. Macht er auch zu Kimmich. Noch eine Station weiter. Rechts außen wartet Michael Ulisse. Den Strafraum im Blick. Michael Ulisse. 3-4 schnelle Schritte. Flach ins Zentrum. Keiner da. Jamal Musiala. Da kommt allerdings Stanisic. Dreht sich wieder Ulisse. Und dann Foulspiel. Offensivfoul. Da ist Andras Schäfer zu Boden gegangen. Wohl leicht berührt von Jamal Musiala, meine ich was. Gemeinsam mit Stanisic, der da den Arm ausgefahren hat. Und so war es dann auch. Schäfer geht da runter. Freistoß für Union. Und es war nicht Musiala, sondern Stanisic, der in der Drehung den Fuß auf den Fuß von Schäfer gestellt hat. Und somit also Freistoß für die Gäste aus der Hauptstadt. Rönno schlägt den Ball nach links vorne. Kopfballverlängerung von Haberer nach vorne. Aber die Münter sofort wieder dazwischen mit Kimmich. Kurze Ablage quer auf Pavlovic und dann geht es gleich weiter auf Alphonso Davies. In Linksaußenposition noch in der eigenen Hälfte nimmt Luis Diaz mit. Es ist noch nicht das Spiel von Luis Diaz. Ismael Saibari wäre da natürlich eine Option. Wird die meisten Vorlagen gegeben vor diesem Spiel beim Rekordmeister. Guter Wechsel jetzt der Bayern von links auf rechts. Michael Ulisse am 16er, schiebt den Ball rein. Harry Kane ist da, Kopfballtor! 4-0 für die Bayern. Ulisse auf Kane und der Jubilar mit dem nächsten Tor. Das 101. in seiner Bundesliga-Geschichte. Harry Kane perfekt serviert vom Maître von Michael Ulisse, also jeder Oberkellner wäre stolz auf diesen Pass. Butterweich, hauchzart von der Rechtsaußenposition. Michael Ulisse wartet, nimmt das Tempo raus, schaut, wann läuft Harry Kane im Zentrum ein und dann Ulisse. Ein Blick, ein Pass mit links, perfekt, genau auf den Kopf von Harry Kane. Und er muss den eigentlich nur noch weiter streicheln, weiter köpfen und der Ball schlägt dann unhaltbar zum vierten Mal ein. Hinter einem bemitleidenswerten Frederik Rönno. 4-0 für die Bayern. Es ist so wie immer bei Bayern gegen Union Berlin. Sie kriegen einfach kein Tor hin und die Bayern kriegen den Hals nicht voll. 4-0 und die Wunden, sie klaffen weiter auf bei den Unionern. Also nicht wie beim Fahrradfahren, sondern es ist wie beim Fahrradunfall mittlerweile bei der Elf von Mauro Lustrinelli. Die Bayern schon wieder mit dem Ball nach dem Wiederanstoß. Union viel zu nervös. Natürlich jetzt auch völlig bedient. Die Körpersprache, ja, schweigt. Die Köpfe hängen, genauso wie die Schultern zum Rote. Immer wieder gegen Michael Ulisse. Das macht ihm überhaupt keinen Spaß. Ulisse, zentrale Position ins Zentrum. Auf Alphonso Davies, Luis Diaz gestartet. Diaz, spitzer Winkel, Diaz, Rönno. Sagt Dankeschön, geht runter, hat den Ball sicher. Nicht das Fünfte, es bleibt in An- und Abführung nur beim 4-0. Aber die Bayern sind durstig, die Bayern sind gierig. Morgen beginnt das Oktoberfest und wenn es dann mal läuft, ja, dann läuft es dann eben. Da sagt dann keiner Stopp, jeder sagt nur, okay, weiter. Buona geht noch und so weiter.
2: gab es ja auch mal diesen Klassiker. Jamal Musiala, der geht jetzt auch nochmal Richtung 16er Feld. Wieder Benjamin Brandt schüttelt wieder den Kopf. Also die beiden werden keine Freunde mehr. Jamal Musiala außer sich, gleitet da wieder an zwei Unionern vorbei, fällt dann hin und Benjamin Brandt pfeift nicht. Khedira an ihm dran und dann stellt sich, meine ich, Elbischer, einfach nur Rainer Haberer war es, pardon, stellt sich da Jamal Musiala in den Weg. Na klar, er kann sie nicht in Luft auflösen, aber er hat sich halt schon bewusst in den Weg gestellt. Jamal Musiala ist da aufgelaufen, kein klares Foul, aber zumindest die nächste Szene, die Jamal Musiala so leicht erzürnt. Ein Tor hat er schon erzielt, ein sehr, sehr schönes im ersten Durchgang, 18. Minute. Er eröffnete den Torreigen an diesem Freitagabend. Zweimal Kane, einmal Musiala und eben einmal Olise. Und schon wieder die Bayern mit Olise auf Strafraum bzw. auf Höhe der Mittellinie und dann Jamal Musiala. Also es ist die bayerische Übermacht und Union kann überhaupt nichts dagegen setzen hier im zweiten Durchgang. Es geht alles nur in Richtung der Südkurve. Die Bayern auf ihre eigenen Fans zuspielend und immer wieder mit der nächsten Idee. Luis Diaz, der fällt so ein bisschen ab. Soll aber nicht heißen, dass er kein gutes Spiel macht. Die anderen machen halt ein fantastisches Spiel. Jetzt Luis Diaz im Dribbling gegen 3 gegen 4, legt ab auf Kimmich. Zentrale Position am 16er. Pass in die Tiefe, kommt nicht an. Union dazwischen und Tah als letzter Mann muss aufräumen gegen den Eingewechselten, gegen Skarke. Wieder kein Stich für den Unioner Angreifer, der für Lazarat gekommen ist. Und die Bayern machen schon wieder Dampf über Olise. Flippt sich da den Ball hüfthoch aus der Luft. 1, 2, 3, 4, 5 Übersteiger an der rechten Grundauslinie. Ablage auf Pavlovic. Pavlovic am Strafraum. Doppelpass vielleicht mit Musiala. Musiala den Ball auf dem Fuß mit der Hacke abgelegt auf Luis Diaz. Abgefälschter Ball, der flippert nach oben. Aber dann sagt Renault, Dankeschön, weiter 4:0 für die Bayern. Und die schlechte Nachricht aus Sicht der Gäste lautet, dass die Bayern 5 von 7 Saisontoren nach der 55. Minute erzielt haben. Die ist jetzt mittlerweile schon passé. Also es könnte schlimm werden oder noch schlimmer. Ballverlust, Olise holt sich den Ball und dann Udokai in allerhöchster Not am eigenen 16er klärt, aber wieder nur zu kurz, die Bayern setzen nach. Luis Diaz verliert den Übersicht, Trimmel dazwischen, aber dann kommt Pavlovic, der gewinnt gefühlt jeden Zweikampf, wieder geht schnell nach vorne mit Jamal Musiala, wieder gegen zwei, Jamal Musiala dribbelt nach außen, Jamal Musiala von der Grundauslinie, bleibt erstmal stehen, wartet, wo ist Kane in der Mitte, Kane, jetzt ist er in der Mitte, aber Kimmich und Olise werden auch da immer noch. Jamal Musiala tänzelt und dribbelt. Ein Ausfallschritt, noch ein Ausfallschritt. Legt ab auf sein Spezi, auf Alphonso Davies und dann Kane in der zentralen Position. Jetzt mal mit Anlauf. Minji rausgelegt auf die linke Seite. Die Bayern drehen am Tempo. Davies, scharfe Reingabe. Renault mit Problem. Ball springt nach vorne weg. Aber genau zu Pavlovic in Linksaußenposition. Ball rollt über die Seitenauslinie. Einwurf gibt's für Union Berlin. Die werden gleich doppelt wechseln. Kimlein steht bereit und Burcu, die beiden, die erstmal draußen geblieben sind heute in der Startformation, werden also gleich reinkommen bei den Eisernen. Wu Yongjong wird Platz machen. Genauso wie Haberer. Also dieses Experiment hat nicht wirklich funktioniert bei den Gästen. Also der Matchplan alles andere als aufgegangen. Die Viererkette mit den drei Mann davor, eine gute Idee, die aber so überhaupt nicht funktioniert hat in der Praxis. Und damit also die nächsten Gegentore, also nicht nur die Tabelle, kein schöner Anblick, sondern auch das Torverhältnis und die Tordifferenz, die ist auch sehr, sehr, sehr ernüchternd bei den Eisernen. Die Bayern schon wieder mit Jamal Musiala. Verliert den Ball, verliert die Übersicht. Union dazwischen für einen Moment, aber dann ein haarsträubender Ball über die Seitenauslinie. Ein Münchner war noch dran. Es wird Einwurf geben und die Bayern werden dann auch gleich nochmal wechseln. Bischof steht bereit und Saibari stehen bereit. Serge Gnabry heute auch wieder eine Option. Komponiert das angekündigt, wenn es das Spiel hergibt, dann wird ihm auch nochmal ein paar Minuten schenken. Ich kann mir vorstellen, dass dann irgendwann Kane vielleicht ein bisschen früher Feierabend machen darf, hat er heute seinen Rekord gebrochen, beziehungsweise den Bundesliga-Rekord gebrochen. Die Tore 100 und 101 erzielt und das im 98. Spiel. Das ist überragend, man kann es nicht anders sagen. Die Bayern schon wieder mit Davis und Luis Diaz. Links außen Diaz, ganz locker vorbei. Diaz ist schon im 16er. Diaz legt ab auf Jamal Musiala, querfällt dazwischen. Ball noch in der heißen Zone. Trimmel muss klären, Trimmel klärt. Erstmal raus Richtung Seitenauslinie, aber das ist sofort Minje. Also die Bayern saugen wie ein Staubsauger alles weg, was da auf dem Boden liegt. Wieso Sau? Roboter sind sie da unterwegs. Also da darf nichts auf dem Boden liegen aus Münchner Sicht. Alles muss sofort aufgesammelt sein. 4:0, das Spiel aus Münchner Sicht in allerbester Ordnung. Ein bisschen mehr dürfte es schon noch sein, wohl wenn es nach den Bayern geht. Harry Kane, zentrale Position, legt er nochmal ab auf Jonathan Tah und Minje. Spiel steht jetzt so ein bisschen. Pavlovic, das Zweikampfmonster in diesem Spiel. Kurzablage auf Harry Kane und dann Tah in den Raum gespielt zu Jamal Musiala, aber der gegen vier Mann in Rot kann sich da nicht behaupten, aber die Bayern bleiben im Ballbesitz. Jetzt der neue Mann bei den Eisernen, Buchu, tief in der eigenen Hälfte, linke Seite, kloppt er den Ball mal nach vorne und vielleicht die Möglichkeit hat, irgendwas zu bewerkstelligen. Da wäre jetzt mal Raum da. In halblinker Position, Kimlein vorne mit dabei, Skarke in Linksaußenposition gegen Harry Kane, Ulisse auch hinten drin. Also die beiden offensiven Superstars machen hinten alles dicht. Und jetzt der Wechsel bei den Bayern. Wie erwartet, Saibari kommt für Luis Diaz. Er hat ein Tor angekündigt, beziehungsweise er wollte treffen. Er hat getroffen, war halt allerdings abseits. Und Pavlovic darf auch in den Feierabend gehen. Und für ihn kommt Bischof rein. Also ein früher Freitagabend für Bischof und für Luis Diaz. Serge Gnabry noch draußen, während sich Kompany jetzt gerade mal Jamal Musiala geholt hat. Hat ihm ja noch mal ein paar Instruktionen gegeben. Also die Bayern komfortabel und gemütlich, nahezu genüsslich mit 4:0 in Führung. Und man hat den Eindruck, eine Stunde ist gespielt, dass hier noch nicht das allerletzte Tor gefallen ist. Also so durstig, wie die Münchner an diesem Abend wirken, hat man sie in dieser Saison eigentlich nur in der Champions League in Bode-Glimt gesehen. 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Na klar, das oder beziehungsweise auch das natürlich haben wir hier im Programm. Union mit dem Ball in der Münchner Hälfte. Sachen gibt's. Guter Steckpass nach rechts außen, aber da ist Davis da. Da geht's Schäfer zu Boden, aber Benjamin Brandt bleibt seiner Linie treu, lässt viel, viel laufen. Körperkontakt ja, Foul nein. Und jetzt Kontermöglichkeit dabei an Jamal Musiala. Jamal Musiala frei vor Renault. Jamal Musiala, der Winkel wird spitz im Zentrum, wäre Ulisse. Jamal Musiala wartet, da kommt Kane. Und dann schießt Kane Udogaya nicht das nächste. Riesenchance für die Bayern. Ein überragender Konter aus der eigenen Hälfte. Jamal Musiala mit einem Raketenstart. Renault außerhalb von seinem Hoheitsgebiet muss dann oder kann nur hinterherlaufen und dann im Zurückeilen gerade nochmal Udogaya dazwischen. Nicht das dritte von Kane, aber Eckball für die Bayern in dieser 65. Minute. Eckball Nummer 7, wenn ich mich nicht verzählt habe. Joshua Kimmich wird es machen vor der Südkurve. Linke Seite mit rechts, heißt so viel wie mit Schnitt zum Tor hin. Kimmich hebt den Arm. Kimmich mit Schnitt an den Fünfer. Minje kommt da nicht hin. Renault springt hoch und hat den Ball sicher aufgenommen. Weiter nur 4:0 für die Bayern und das nur drückt wirklich die Stärke der Bayern in dieser Partie aus. Union, ja, mit Möglichkeiten im zweiten Durchgang. Haberer und Rote, aber Manuel Neuer hatte da keine Lust auf Lecken auf seiner weißen Torwartweste. Also es ist so wie immer. Union tut sich schwer, tut sich richtig schwer bei den Bayern. Und schwer ist noch sehr freundlich und sehr diplomatisch ausgedrückt. Sie haben einfach gelinde gesagt kaum eine Chance. Wir blicken auf das Torschussverhältnis 14:2. Es spricht Bände über diese Partie. Saibari, gute Idee auf Bischof, die beiden Neuen. Bischof links am 16er, Bischof mit der Reingabe. Kane am zweiten Posten kommt nicht hin. Udogaya hat wieder was dagegen. Klärt er, der Ball springt im hohen Bogen durch den Münchner Abendhimmel. Und Renault sammelt ihn auf, bleibt beim 4:0, der doppelte Harry Kane, Ulisse und Musiala, die Torschützen beim deutschen Rekordmeister. Und bliebe es dabei bei diesem Ergebnis, na klar, würde sich natürlich auch die Tabelle dann wieder ein bisschen freundlicher aus Münchner Sicht lesen. Man wäre vorübergehend Tabellenerster, aber die Konkurrenz, namentlich die aus Freiburg, Dortmund und in gewisser Hinsicht auch die aus Augsburg, spielt er erst noch. Und er kann sich dann an der Tabellenspitze natürlich an diesem 4. Spieltag noch einiges ändern. Aber die Bayern auf jeden Fall mal dort, wo sie sich selbst am liebsten sehen, nämlich ganz oben. Und schon wieder Kane im 16er aus der Drehung abgeblockt. Also Udo Kai ist überall. Mit der Wade, mit dem Oberschenkel, Drehschuss von Harry Kane, 8 Metern und wieder Udo Kai bekommt jetzt ein extra Lob, also für seine agilen und flexiblen Körperteile. Der Mann muss Yoga machen oder so. Also er steht Harry Kane immer irgendwie im Weg. Weiter nur 4:0 für die Bayern, aber die nächste Ecke. Wieder Kimmich von der linken Seite mit rechts vor der Südkurve. Kimmich schaut, guckt. Kane wäre am zweiten Pfosten. Was macht er? Oder Tah am Elfmeterpunkt. Kimmich nimmt Maß mit Schnitt. Wieder sehr nah zu Renault. Und da ist Saibari am zweiten. Und er verdattelt diese Chance. Ist überrascht, dass der Ball durchflutscht zu Ismail Saibari. Und er kann dann die Füße nicht mehr rechtzeitig sortieren. Also irgendwie kommt Renault nicht raus. Querfeld verlängert unglücklich nach hinten. Und dann womöglich ein Handspiel aus der Drehung. Rote blockt den Ball weg, hat dann den Ball leicht draußen und es gibt jetzt erstmal Ecke oder meldet sich Köln, weil Schiedsrichter Benjamin Brandt, Eckball noch nicht ausgeführt, keine Proteste bei den Bayern, vielleicht ein Indiz dafür, dass es kein strafbares Handspiel war, aber Brandt hört nach und jetzt gibt's den Videohinweis aus Köln, Saibari und Rote, ja doch mit dem Unterarm. Das könnte überprüft werden, aber die Überprüfung ist schon zu Ende. Kein strafbares Handspiel, Eckball statt Elfmeterball für die Bayern. Ecke kommt harmlos rein, keine großen Proteste. Und es wäre natürlich extrem bitter gewesen für Tom Rothe. Ein Elfmeter verschuldet im ersten Durchgang und jetzt um ein Haar den zweiten. Also am zweiten Pfosten Saibari, 3,5-4 Meter aus der Drehung. Und Tom Rothe dreht sich dann weg und kann den Unterarm nicht mehr rechtzeitig zur Seite bekommen, wird da wirklich aus 1 Meter angeschossen. Es gab für sowas schon mal einen Elfmeter. Also der erste Fehler von Benjamin Brandt, wenn man den als solchen bezeichnen möchte. Also der Ball wäre klarer aufs Tor gekommen, wäre da der Unterarm von Tom Rothe, Ismail Saibari und seinem ersten Bundesliga-Tor da nicht im Wege gewesen. Aber die Bayern, denke ich, werden es angesichts dieses 4:0 verschmerzen können. Union in diesem Spiel also auch mit ein bisschen Glück, auch wenn es natürlich nicht so wirklich weiterhilft. Udo Kai in der eigenen Hälfte, linke Seite, sehr, sehr defensiv. Musiala und Ulisse laufen an. Die Bayern weiter mit hohem Anlaufen und viel, viel Tempo. Und der SFC Union Berlin dann immer wieder im Panikmodus. Jetzt Trimmel, der 39-Jährige. Ein sehr panischer Ball über die Seitenauslinie. Die Bayern mit dem schnellen Einwurf. Ulisse sucht Saibari, findet ihn nicht. Gut verteidigt von Querfeld. 5 Meter vor dem 16er. Ball läuft zurück zu Frederik Rönow. Und er schlägt den Ball dann erstmal raus in dieser 70. Minute. Es ist absolut einseitig, dieses Spiel. Die Bayern führen hochverdient mit 4:0. Zweimal Kane, Ulisse und Musiala, die Torschützen. Aber hier ist noch nicht das letzte Tor gefallen. Saibari, tolle Bewegung. Saibari im 16er. Ismail Saibari, Saibari! 5:0! Ismail Saibari mit seinem ersten Bundesliga-Tor. Und auch das war brillant herausgespielt. Über die linke Seite, Ismail Saibari. 2, 3 schnelle Schritte und dann nimmt er Tempo auf. Dieser wuchtige Angreifer, dieser kräftige Angreifer. Unglaublich, wie er da beschleunigt. Aus der Drehung heraus. Tom Bischoff initiiert über Alphonso Davies und der spielt dann eigentlich in den toten Raum ins Zentrum. Und dann Saibari gegen 3 Unioner. Enge Ballführung, legt sich dann mit dem Ball mit rechts zurecht, nachdem er sich da einmal um 90 Grad gedreht hat. Und dann ist er frei vor Renault. Der Abschluss mit links, wuchtig hinein ins Glück. Ismail Saibari mit dem 5:0 für die Bayern. Und die Wunden der Eisernen, sie werden immer tiefer, sie bluten immer mehr. Um im Bild und auch im Duktus von Mauro Lustrinelli zu bleiben. Also da wird ein Pflaster nicht mehr reichen. Ismail Saibari also mit dem ersten Tor für die Bayern. Und das war schon wirklich sehr, sehr stark. Irgendwie so ein typisches Bayern-Tor. Erst abgewartet auf den perfekten Moment. Drei Spielzüge bzw. drei Spieler. Es geht einfach zu schnell für Union Berlin. Und wenn wir schon bei schnell sind, die werden am liebsten diesen Abend ganz, ganz schnell abhaken. Trost suchen. Morgen auf dem Oktoberfest natürlich keine Option, aber der ein oder die andere, die hier mitgereist sind, werden sich denken, okay, 1, 2, 3, 4 Mass und dann erinnere ich mich nicht mehr dran. Das war kein guter Abend in München und er geht noch 20 Minuten. Kimmich mit dem Querpass auf Ninja, alles schon wieder fast auf Strafraumhöhe. Jamal Musiala, der versucht so viel, versucht jedes Dribbling da irgendwie gegen 2, gegen 3 zu bestreiten, holt sich jetzt auch den Ball. Jamal Musiala wieder im Dribbelmodus, halblinke Seite, Ismail Saibari kommt, 30 Meter, 25 Meter, verlängerte linke Strafraumkante, flach ins Zentrum. Tom Bischoff dreht sich einmal, dreht sich zweimal, kurz Ablage, Davis, jetzt wieder Jamal Musiala, auf Davis, Davis, fast schon an der Grundauslinie, linke Seite, jetzt kommt Ismail Saibari mit rechts, Drehschuss in die Arme von Frederic Renault. Also, es bleibt weiter hochkompliziert für den ersten FC Union Berlin, der im Übrigen gerade auch nochmal gewechselt hat. Zeno Vandenbosch gerade gekommen, der junge Belgier gekommen für den älteren Unioner, für das Urgestein, für Christopher Trimmel, der auch schon angenehmere Abende als diesen Freitag verlebt hat. Jetzt der nächste gute lange Ball auf Ulisse, Ulisse vorbei an Renault. Michael Ulisse, 6:0. War das wieder überragend gespielt. Sieht alles so harmlos, so gewöhnlich aus. Die Bayern ganz gemütlich, quasi im Sitzen in der eigenen Hälfte. Sehen, gucken und schauen. Ah, da wäre ein Loch, da wäre ein Raum. Und Ulisse sieht den Raum, flitzt nach vorne. Ist nicht im Abseits, aber Union steht da auch viel, viel, viel zu offen. Michael Ulisse startet ein und dann diese Ballannahme. Perfekt mit links, legt er sich mit links vorbei an Renault. Der legt sich schon mal schlafen, der legt sich schon mal hin. Und dann muss er nur noch einschieben und er macht das extra wuchtig. Trifft den rechten Pfosten, dann fast noch die Latte. Und dann geht der Ball ins Tor. Bisschen zittern, aber wenn es einer kann, dann heißt er Michael Ulisse. Also die Münchner Schützenspiele, sie werden immer fulminanter. 6:0 und wir schreiben erst die 74. Minute. Das kann ja heiter werden. Also außer man hält es mit den Unionern, dann ist der Abend jetzt hier absolut gelaufen. Also das 191. Oktoberfest ohne ein Münchner Heimspiel. Aber wenn ein Freitagabend in der bayerischen Landeshauptstadt so beginnt, denken sich alle Bayern-Fans, ja bitte, da brauchen wir kein Wiesenheimspiel. Da können die Trikots auch so aussehen, wie sie aussehen. Die einen werden es feiern, die anderen eher nicht kaufen. Sei es wie es wolle, die Bayern auch in diesen Wiesenleiballen unschlagbar. Mindestens eine Nummer, eine Kragenweite, um im Trikotbild zu bleiben, zu groß für den ersten FC Union Berlin, der hier überhaupt kein Land sieht. Also zwei Chancen kurz zu Beginn der zweiten Hälfte. Die wollen wir nicht unterschlagen. Haberer und Rothe, zweimal brillant reagiert von Manuel Neuer. Und im Hintergrund, ja, ihr hört das, was man immer hört, wenn die Bayern spielen und wenn die Bayern führen. Sind sie schon so meisterlich wie in der Vorsaison? Können sie es vielleicht sogar noch besser? Haben sie noch Luft nach oben? In der Bundesliga wird ihnen in dieser Form wohl keiner das Wasser reichen können. Nochmal Saibari, wieder am 16er, linke Seite. Union fällt in alle Einzelteile zusammen. Davis, Minje, Kurzpassspiel, ein, zwei Kontakte. Kimmich aus der Drehung, Ulisse streichelt weiter. Bischof, Hacke, Ulisse aus der Distanz, Ulisse, Traumtor, überragend. Michael Ulisse mit dem nächsten. Es ist zauberhaft, wie sie es spielen. Hacke, Spitze, 1, 2, 3. Der nächste Geniestreich. Es geht nicht schöner spielerisch. Die Bayern wieder im ersten Gang, dann im zweiten und dann ist Zeit für große Kunst. 25 Meter zentral, Michael Ulisse leitet ein. Er schleicht an den Strafraum mit dem Rücken zum Tor und dann Bischof mit der Hacke. Ulisse noch mit einem zweiten Zwischenschritt und dann mit links nach rechts. Renault fliegt vergebens. Das nächste von Ulisse. Dreierpack von Michael Ulisse. Es steht 7:0. Also da kommt man langsam nicht mehr hinterher zum Zählen. Und die Gesichter bei den Unionern werden immer, immer länger. Serge Gnabry wird kommen. Ulisse hat sich da mal kurz umgeblickt. Werde ich ausgewechselt? Nee, wahrscheinlich nicht. Ich habe ja drei Tore gemacht. Harry

Tempo und jetzt gerade diese zauberhafte Kombination zwischen Olise und Tom Bischoff. Ein Tor schöner als das andere. Es ist zum Zungeschnalzen, französische Superlative nach Belieben einsetzen. Bonheur hat man schon, also es ist formidabel, wird mir da noch einfallen und dann ist mein Französisch aus. Es ist Wahnsinn, wie die Bayern hier wirklich zu Werke gehen und Union Berlin, spätestens jetzt ist klar, das ist ein Fehlstart, ein nahezu biblischer Fehlstart und der könnte noch schlimmer werden. Saibari mit Jamal Musiala, Musiala im 16er mit dem Rücken zum Tor, Bischoff hilft, Musiala holt sich den Ball wieder, hoher Fuß, wieder das Dribbling gegen 2 gegen 3 wird gestoppt und wird gecheckt, geht zu Boden und jetzt bekommt er seinen Freistoß. Da hat er den ganzen Abend lang drauf gewartet, Jamal Musiala gegen alle. Gegen Rote, gegen Udokai, gegen Querfeld und dann bekommt er den Check von Alyosha Kimlein. Das Ganze so 23, 24 Meter vor dem Tor der Unioner. Und mich würde es nicht wundern, wenn Musiala jetzt selbst zur Tat schreiten würde. Oder aber ein gewisser Michael Olise, heute schon dreifacher Torschütze, Dreierpack Olise, das gab's bislang in der Bundesliga auch noch nicht. Und jetzt Freistoß für die Bayern. Bischoff oder Olise, der Ball liegt links am 16er, also für den Linksfuß nicht so wirklich traumhaft, aber Olise ist alles zuzutrauen. Ähnliches gilt für Tom Bischoff, der macht's. Bischoff über die Mauer, 2 Meter übers Tor. Es bleibt beim 7:0, noch 10 Minuten in diesem höchst einseitigen Fußballspiel. Die Bayern einfach viel, viel, viel zu gut für diese Unioner. Wir schauen kurz auf die Zahlen. 21:2. Das Schussverhältnis, Ballbesitz 64:36. Passquote ähnlich wie bei der letzten Statistikvorlesung. Die Bayern weiter bei 92. Die Unioner eher im Bereich zu viele Fehlpässe, will heißen. Die sind gerade mal bei 76%. Also es ist genauso schlimm gekommen für die Elf von Mauro Lustrinelli, wie zu befürchten war. Es wird nochmal einen Wechsel geben. Derek Köhn steht bereit, auch mit einer Münchner Vergangenheit. Darf auch nochmal Hallo sagen oder Servus und auch nochmal so reinfühlen, wie es denn ist, in München zu spielen. Aber allerdings als Gegner macht das hier überhaupt keinen Spaß. Die Bayern weiter munter, immer in Richtung des Unioner Tores, immer weiter in Richtung der Südkurve, immer weiter, ganz nach vorn. Ja, das ist eigentlich das Lied der Eisernen. Heute singst die Münchner mit Kimmich. Überlegt, spiele ich den Lobpass auf Jamal Musiala, aber das Querfeld sehr nah an Münchens Nummer 10 dran, deshalb macht das Jamal Musiala nochmal über Umwege. Minje auf der linken Seite, Ismail Saibari heute mit seinem ersten Bundesliga-Tor in die Gasse. Jamal Musiala mit der Hacke, ein bisschen zu viel Kunst und Union dazwischen mit Van den Bosch. Bringt ihn mal nach vorne, aber da steht Minje geparkt. Also das ist unglaublich, die Bayern ahnen schon irgendwie 3 Sekunden vorher, wo der Pass hinkommt, stehen immer richtig, als hätten sie dann irgendwie den Unioner Code absolut geknackt, als könnten sie Gedanken lesen, wo der Ball hinkommt. Es ist nahezu gespenstisch, wie cool und souverän die Kompanie Elf das hier macht. Der Wechsel, Schäfer geht runter und Köhn kommt also rein, damit das Wechselkontingent bei den Gästen erschöpft. Und bei den Bayern mittlerweile jetzt auch schon Gnabry, Saibari, Bischoff und Kim drin. Einmal könnte Kompanie also noch tauschen. Und das macht er gleich. Nathaniel Brown, einer der vielen Nominierten für Klopps Doppelkader, wird auch noch gleich ein paar Minuten einsammeln können. Union mit dem nächsten langen Ball. Was damit passiert, wir wissen es. Kurze Ablage, Olise nochmal. Olise abgeblockt, der Gnabry kommt da nicht hin. Minje sammelt aber sofort wieder auf. Da haben wir ihn, den nächsten Staubsauger-Roboter. Also kaum fällt was runter, ist er da. Diesmal war es Minje, der aufgesaugt hat. Die Bayern schon wieder in zentraler Position, 30 Meter vor dem Tor der Unioner. Ball läuft nach links über Saibari. Linke 16er Kante, geht aber Richtung Grundauslinie. Saibari schießt ins Außennetz. Nicht das 8. weiter, nur 7:0 für die Bayern. Die Union wirklich in alle Einzelteile filetieren. Jetzt der Wechsel. Davis

0: jetzt runter. Für ihn kommt Nathaniel Brown, der zu Beginn der Saison die Nase vorne hat, aber Davis immer wieder stark oder immer wieder stärker werden nach seinen vielen Verletzungen. Und jetzt also erstmal Nathaniel Brown hinten dran. Ulisse bleibt also drin, der Drei-Tore-Mann an diesem Abend. Dreimal Ulisse, einmal Saibari, Kane zweimal und Jamal Musiala. Das sind die Torschützen an diesem Abend. Muss man immer noch mal vorsichtig durchzählen, dass man da ja keinen vergisst. Aber jetzt haben wir sie alle. Alle sieben. Und vielleicht legen sie noch nach. Also die Bayern vergangener Tage hätten schon längst abgeschaltet. Aber die Bayern der Gegenwart, sie legen weiter nach. Wieder Saibari in Linksaußenposition. Flach auf Jamal Musiala. Chip auf Gnabry. Der kommt nicht hin. Renault springt dem Ball entgegen am 5-Meter-Raum. Das wäre jetzt noch schöner gewesen, wenn diese Gnabry-Prophezeiung auch noch in Erfüllung gegangen wäre. Wie gesagt, Serge Gnabry mit seinem letzten Bundesliga-Tor. Es war gegen Union Berlin. Die Eisernen können sich mal befreien. Ball nach vorne auf Skarke. Skarke gegen Minje. Dann kommt aber sofort Bischoff, räumt ihn ab und es gibt Freistoß für die Gäste in Bestlage. 22 Meter halb rechts. Ist jetzt natürlich ein bisschen spät, um sich da nochmal groß Hoffnungen zu machen. Aber vielleicht etwas Positives mitnehmen, wenn man hier irgendwie noch einen positiven Dreh herauskriegen möchte aus diesem Abend. Dazu steht bereits uns auch Derek Köhn bewirbt sich um die Ausführung dieses Freistoßes. Firmenmauer der Bayern. Also dieses Wiesentrikot, das scheint viel Glück und viel Spaß bereitet zu haben. Der Elf von Kompany. Also sie werden es nur einmal tragen. Viele werden sagen Hurra, andere werden sagen Schade, sah doch gut aus. Sei es wie es sei, jetzt erstmal der Freistoß für Union Berlin. Spielerisch ausgeführt und Köhn weit, weit drüber ins Fangnetz vor der Nordkurve. Bisschen überhastet, hätte man mehr draus machen können, aber na klar. Es steht 0-7 aus Sicht der Gäste und die Bayern hätten noch Lust so auf ein kleines Dessert, so der Eindruck. Bischoff überquert die Mittellinie, rausgelegt auf die linke Seite. Nathaniel Nene Brown, kurze Ablage auf Serge Gnabry. Bischoff, der dieses Zaubertor von Ulisse mit vorbereitet hat. Gnabry in Linksaußenposition, dann geht es erstmal hinten rum auf Minje. Die Bayern überlegen noch, was sie denn gerne zum Dessert hätten. Vielleicht ein kleines Eis, ein kleines Schnapsal zur Verdauung oder vielleicht gar noch ein achtes Tor. Und Union ist eh schon bedient. Jetzt der nächste Ball nach vorne. Kimmichball Richtung Ulisse, Richtung Gnabry. Abgefälscht, abgeblockt. Bischoff setzt nach Saibari, links am 16er. Saibari im 16er, legt ab für Jamal Musiala. Der zieht wieder seine Kreise, dribbelt. Flache Ablage auf Stanisic und dann Ulisse in Rechtsaußenposition. Nimmt Tempo auf Ulisse mit der Reingabe. Hoch am zweiten Pfosten. Gnabry kommt nicht hin. Union kann das verteidigen. Kimmich presst hoch. Ulisse presst auch mit. Union hat das fürs Erste überstanden. Burcu will kontern. Der Ball war allerdings im Seitenaus, sagt der Schiedsrichterassistent. Lustrinelli ist sich da nicht so ganz sicher gewesen. War fast vor seiner Coachingzone, aber keine größeren Proteste. Einwurf für die Bayern. 4,5 Minuten vor dem Ende. Ein kurzer Blick nach vorne. Es geht weiter mit der Länderspielpause. Die dauert sehr, sehr lang. Bis dann am 10. Oktober, am Samstag, es dann weitergeht in der Fußball-Bundesliga. Die Bayern dann gegen Augsburg. Für Union heißt es Elversberg, also eine Reise ins Saarland, eine Reise ins Ungewisse. Und spätestens da sollte man sich dann doch deutlich, deutlich steigern. Ansonsten könnten das sehr, sehr, sehr, sehr ungewöhnliche, ungemütliche Oktobertage werden für Lustrinelli und Co. Also so hat man sich das nicht vorgestellt. Man wollte es besser, schöner, attraktiver machen. Viererkette, neues System. Na klar, das dauert ein bisschen, aber das dauert jetzt schon ein bisschen arg lang. Vierter Spieltag, 0-7 in München. Also das ist ein Debakel. Man hätte es sich kaum schlimmer ausmalen können. Auf der anderen Seite die Bayern nach einem eher durchwachsenen Spiel gegen Elversberg und diesem 0-0 auf Schalke, bei dem sie nicht das passende Werkzeug dabei hatten für Königsblau und Stahlbeton, wirken sie heute genauso, wie man sie kennengelernt hat. In der vergangenen Saison torhungrig und immer weiter nach vorne. Wir sind in der 88. Minute. Freistoß für Union Berlin. Benjamin Brandt, der Schiedsrichter, hat sich da mal länger erklärt. Eigentlich eine tadellose Partie von ihm. Eine kleinere, missliche Entscheidung. Vermeintliches Handspiel von Tom Rothe bei einem Schussversuch von Salvari. Der hätte man vielleicht Handspiel oder Handelfmeter geben können. Das gab es nicht, aber die Bayern haben auf ihre Art geantwortet. So steht es halt 7:0 und dann redet man über sowas dann auch nicht. Das ist dann nur eine kleine Petitesse am Rande. Die Münchner schon wieder in Linksaußenposition am 16er mit Jamal Musiala. Nehmen wir müde, Doppelpassversuch mit Michael Olise und da läuft er sich fest. Aber Brown kommt, Brown im 16er, am 5er wird er abgeblockt von Vandenbosch. Die Bayern setzen nach mit Salvari. Sind die unbarmherzig? Salvari in Linksaußenposition. Weiter auf Bischof. Brown im Zentrum wäre Gnabry. Gnabry zieht auf, Gnabry abgeblockt. Und Stanisic kommt nicht mehr hin. Serge Gnabry, dem wollten sie auch noch einen auflegen zum Comeback. Hat gerade eben nicht funktioniert. Wieder stand einer in Rot im Wege. Aber die Bayern weiter mit dem Unioner Mantra. Immer weiter ganz nach vorn. Immer weiter mit dem FC Bayern München. Ja gut, reimt sich nicht so ganz. Brown in der Mitte. Jamal Musiala wieder gegen zwei, gegen drei. Der hat einfach Lust auf jedes Dribbling. Bleibt wieder hängen. Aber gegen drei ist es halt schwierig. Einmal hat es ja geklappt beim 1:0. Da hat er ein bisschen mehr Raum gehabt. 18. Minute. Musiala dann das Foul von Rothe gegen Olise vermeidbar. In der 39. Kane mit dem 100. Bundesliga-Tor. Und dann ging es nur noch bergab aus Unioner Sicht, aus Bayern Sicht. Nur noch steil bergauf. Olise aus der Distanz, 43. mit dem 3:0. Und dann im zweiten Durchgang erst die zwei Chancen für die Eisernen, die Manuel Neuer brillant vereitelte. Und dann Kane bedient von Michael Olise. Salvari mit seinem ersten Bundesliga-Tor und dann zweimal Olise. Ja, kann man mal machen. Dreierpack gegen die Eisernen und Michael Olise damit natürlich führend in der Torschützenliste bei den Bayern. Und das vor einem gewissen Harry Kane. Aber Olise wird sagen, ja, kann ich ja auch machen. Ist nicht verboten. 90. Minute läuft. Wir warten auf die Nachspielzeit. Nochmal ein vorsichtiger Versuch der Gäste. Wir sehen die Mittellinie und sehen keine Chance, da durchzukommen. Jetzt bin ich mal gespannt, was da der vierte Offizielle in den Münchner Abendhimmel hält. Lars Erbst hat die Tafel schon programmiert und Lustrinelli sagt ihm da, komm, mach nicht zu lange, bringt er nichts. Und er zeigt an, 3 Minuten, also eine homöopathische Dosis in Sachen Nachspielzeit bei einem 7:0 der Münchner. Michael Olise erneut überragend. Also ein Superlativ ist eine Untertreibung bei diesem Typen. Der ist in einer unfassbaren Form und das sieht alles immer so leicht und flockig und so zart und so, ja, einfach cool aus. Das ist Wahnsinn. Michael Olise, Harry Kane mit 2 Toren. Diaz mit einem Abseitstor, Jamal Musiala wie eh und je bienenfleißig, nicht nur offensiv, auch defensiv, ganz, ganz starke Partie. Kimmich kaum gefordert an der Seite von Pavlovic. Bischof fügt sich nahtlos ein, die Viererabwehrkette eigentlich ohne Fehl und Tadel, weil nicht gebraucht. Und bei den Unionern, ja, da hüllen wir mal besser den Mantel des Schweigens über die Leistung. Die Bayern nochmal mit Hackenspitze, 1, 2, 3 und Salvari, Röhn oder Ball ist frei, da kommt Es ist abseits. Jamal Musiala sagt, was ich kann nicht sein. Aber der Zirkus nochmal mit einer großen Vorstellung. Ganz am Ende wieder die Bayern aus der Tiefe. Jamal Musiala mit der Hacke auf Olise und dann Olise auf Salvari. Der ist im Abseits am zweiten Pfosten. Und dann Renault bei Salvaris Schuss aufmerksam. Und dann springt dann eben der Ball zurück zu Jamal Musiala, der zwar vorher nicht im Abseits stand, aber Salvari war dann eben im Abseits und deshalb kann das Tor nicht zählen und dem ist auch so. Also nicht das 8., nur 7:0 und das ist keineswegs ironisch oder sarkastisch gemeint. Die Bayern einfach viel, viel, viel zu gut für diesen ersten FC Union Berlin. 7 Tore und es hätte noch wesentlich schlimmer ausfallen können aus Sicht der Gäste. Also ein zweistelliges Ergebnis in der Bundesliga, das soll es auch schon mal gegeben haben. Und die Bayern, ja, die Chancenverwertung, heute waren sie sehr, sehr eiskalt, oft aus der Distanz. Expected Goals Wert 3,9, also den haben sie übertroffen. Dennoch wären ein, zwei Türchen mehr drin gewesen. Nochmal ein Foul von Minje. Gibt es da nochmal die gelbe Karte. Benjamin Brandt zeigt an. Freistoß für Union Berlin. Und nochmal Schmerzen für Rani Khedira, der sich im ersten Durchgang als sehr, sehr aufmüpfig erwiesen hat. Immer wieder im Zweikampf, allen voran gegen Jamal Musiala. Und das war jetzt, glaube ich, so die Quittung von Minje, der da nochmal hingelangt hat. Und Rani Khedira bleibt da liegen. In der Hälfte der Münchner Bayern hat er was abbekommen, aber wird da sofort schnell wieder aufgerichtet. Ihr wisst es ja, wenn man behandelt wird, kann das dann zu einer Aussetzungsphase führen, wenn das medizinische Personal kommt. Aber dem ist jetzt nicht so. Und es war auch nur eine leichte Berührung von hinten von Minje, kein größeres Foul. Das war dann irgendwie auch so der Abend, der dann richtig wehgetan hat. Der Freistoß ausgeführt, lang hoch und weit. Oh, Neuer, beinahe überrascht am langen Eck. Fährt dann nochmal die Pranke aus und das war sie dann. Die letzte Aktion an diesem Vorwiesenfreitag. Die Bayern mit einer Machtdemonstration. 7:0 heißt es am Ende. Der dreifache Ulisse, der doppelte Kane, Saibari der Debütant und Magic Musiala die Torschützen beim deutschen Rekordmeister gegen desolate Köpenicker. Ein Spiel, über das wir direkt sprechen wollen. Jetzt der Rückpass ins Studio zu Anne Hild. Viele, viele Themen und viele, viele Tore.
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2: 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Und der kann uns erklären, was da gerade passiert ist. Daniel, ab jetzt nur noch Wiesentrikot oder wie? Also es war ja der höchste Sieg der Bayern in dieser Saison. War es für dich auch der beste Auftritt?
0: Durchaus, ja. Also es war einfach von vorn bis hinten einfach hochkonzentriert. Also Wahnsinn. Also sie waren hungrig, sie waren bissig, sie waren gierig. Und es war so, als ob man ihnen irgendwie dreimal Bier versprochen hätte. Und zwar jedem Einzelnen. Also die wollten einfach. Und die Aufstellung, man konnte es schon so erahnen, dass Kompany den Seinen gesagt hat, okay, wir verabschieden uns jetzt wirklich mit einem Statement in die Länderspielpause. Und das war ein Statement. Und das war ein sehr guter FC Bayern gegen schwache Unioner. Aber ich habe so die Befürchtung, sie könnten es noch besser. Und wenn das man nach einem 7:0 sagen kann, dann kann der Liga wirklich Angst und Bang werden.
2: Vielleicht spielen sie auch einfach lieber zu Hause und zeigen da die besseren Auftritte vor den eigenen Fans. Kriegst du alle Torschützen in der richtigen Reihenfolge hin?
0: Ich habe es ja auf dem Zettel stehen, ja, kriege ich hin. Sogar mit Minuten 18 der Musiala.
2: Spicken.
0: Ja, mit Spicken und dann Kane vom Elfmeterpunkt. Ulisse, dann Kane, Saibari, Ulisse, Ulisse. So sind, ja, das war sogar die Torreihenfolge. Also 7:0, das ist beachtlich gewesen. Also, dass es irgendwie schlimm wird aus Unioner Sicht, war ja irgendwie zu befürchten. Aber dass es so schlimm wird, eine siebenfache Ohrfeige, eine siebenfache Watsche, das ist ja sehr, sehr bitter für die Eisernen, die sich das, glaube ich, gänzlich anders vorgestellt haben. Aber diese Bayern, allen voran dieser Michael Ulisse, in einer unfassbaren Form.
2: Müssen die Berliner jetzt einfach mal auf Dreirad umsatteln, also Länderspielpause nutzen und hinten nochmal umstellen?
0: Nee, ich glaube eher so auf Kettcar oder so. Irgendwas mit vier Rädern, das ist dann noch stabiler. Aber
2: Viererkette geht doch nicht.
0: Ja, Viererkette geht dann nicht. Dann einfach mach mal so ein Kettcar mit einem extra Ersatzrad. Dann ist es wieder Fünferkette. Also es hat heute, sie wollen es mit einer Viererkette probieren. Ich denke mal, die Länderspielpause ist lang. Und Lustrinelli wird dann vielleicht dann auch sich überlegen, okay, gut, jetzt haben wir das Schlimmste geschafft mit dem Auswärtsspiel gegen die Bayern. Es geht dann gegen Elversberg. Da können wir es nochmal versuchen. Aber wenn es dann da schief geht, also da fehlt mir wirklich die Fantasie, dass sie dann so weitermachen. Also das ist nicht das Union Berlin, das man kennt. Also sie versuchen es, aber sie können es nicht. Und wie gesagt, um im Bild von Lustrinelli zu bleiben, also das ist wie das kleine Kind, das versucht, Fahrrad zu fahren. Man fällt hin, man steht auf, man blutet und heute ist man halt 7-mal hingefallen, aber nicht mal so wirklich aufgestanden. Man hat dann einfach nur noch seine Wunden gesehen und gemerkt, ach, das wird nichts. Und da können einem dann schon die Tränchen über die Wangen rollen.
2: Ja, auf mich hat das eher wie ein Kind gewirkt, das noch nicht mal richtig laufen kann und versucht dann auf einmal Fahrrad zu fahren. Gesagt. Aber bei dir habe ich rausgehört, du glaubst schon, dass Lustrinelli nach der Länderspielpause auch noch Union-Trainer ist.
0: Ja, es wäre natürlich jetzt schon arg früh. Also den hat man ja geholt, um Sachen zu verändern. Und wenn man sich jetzt dann nach 4 Spielen eingesteht, okay, das war jetzt einfach ein Experiment, das nicht aufgegangen ist. Also ein bisschen Zeit musst du dem Trainer, glaube ich, schon geben und auch seiner Spielidee. Ansonsten wäre das vielleicht ein bisschen zu verfrüht. Aber wir haben schon gar andere und frühere Trainerentlassungen erlebt. Also ich kann es mir nicht vorstellen, aber wie gesagt, ich bin da auch nicht der Entscheidungsträger bei Union Berlin.

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